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1: Im Studio Christina Adler. Seit heute gilt der neue EU-Asyl- und Migrationspakt. Er soll Asylverfahren beschleunigen, aber auch Kinder, die allein auf der Flucht sind, besser schützen. Ruth Schöffel, die Sprecherin des UNO-Flüchtlingshochkommissariats Österreich, sieht das grundsätzlich positiv, hat aber auch Bedenken.
2: In Österreich könnte das dazu führen, dass mehr Asylsuchende innerhalb weniger Wochen eine Entscheidung bekommen, also in einem sogenannten Schnellverfahren. Und es könnte, und das ist aus unserer Sicht besorgniserregend, auch dazu führen, dass mehr Asylsuchende in Haft kommen.
1: Kritisch betrachtet werden auch die sogenannten Return Hubs, also Rückführzentren. Wichtig sei hier, dass niemand dorthin zurückgeschickt wird, wo ihm oder ihr Gefahr droht. Nach 14 Stunden Verhandlungen haben sich heute früh Arbeitgeber und Arbeitnehmer in der chemischen Industrie in der 8. Verhandlungsrunde auf einen neuen Kollektivvertrag geeinigt. Die Gehälter steigen damit um 1,8%, maximal aber um 100 Euro. Der Kollektivvertrag gilt rückwirkend ab 1. Mai 2026. Clemens Pick ist ab dem nächsten Jahr der neue ORF-Chef. Nach einer mehr als 15-stündigen Marathonsitzung hat ihn der Stiftungsrat gewählt, mit 21 von 35 Stimmen. Pick war zuletzt Chef der Nachrichtenagentur APA und ist der erste ORF-Chef, der von außen kommt. Bei der Fußball-Weltmeisterschaft in den USA, Kanada und Mexiko hat Gastgeber Mexiko am Abend einen perfekten Start in die Heim-WM erwischt. Mexiko gewinnt gegen Südafrika mit 2:0.
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3: Heute zeigt sich das Wetter bei uns zweigeteilt. In der nördlichen Obersteiermark dominieren Wolken und immer wieder häufig auch Regen, während es im Süden oft sonnig bleibt. Die Temperaturen erreichen 14 bis 22 Grad. Jetzt in der Früh ist es noch ziemlich kalt. Derzeit messen wir in Aflenz nämlich 8 Grad, in Fürstenfeld 7 Grad und in Seckau ebenfalls 7 Grad. Morgen wird es dann mit 19 bis 26 Grad spürbar wärmer und auch zunehmend freundlicher.
4: Danke Karin. 2 nach 6, der Radio Grün-Weiß Verkehrs- und Blitzreport. Aufpassen bitte auf der A9 Richtung Linz. Da steht nach Seiersberg nämlich ein defektes Fahrzeug. Wenn ihr für uns Verkehrsinfos habt, Anruf genügt 038 42 43 und 3 mal die 0. Gute und sichere Fahrt.
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3: Schönen guten Morgen.
4: Und Patricia Scheuchenstuhl. Was war das für ein Auftakt? Mexiko gegen Südafrika. Das werden wir noch ein bisschen Revue passieren lassen. 2:0. Ich finde, es hätte ja mehr Tore geben können.
3: Ja, das geht immer. Spannender, wenn mehr Tore fallen.
4: Du darfst nicht daneben. Gut, ich habe dann eingeschlafen. Das 2:0 habe ich nie mehr erlebt. Und auch vor allem diesen Gänsehautmoment, über den sprechen wir. Für alle, die jetzt gerade munter geworden sind, heute in der Früh haben wir auch Südkorea-Tschechien gespielt. 2:1 für Südkorea.
3: Mhm. Du, und ich habe mir heute in der Früh gedacht, beim in die Arbeit fahren, eigentlich könnte man ja auch einmal gute Nacht sagen, und zwar für alle, die gerade von der Nachtschicht nach Hause kommen.
4: Das stimmt.
3: Also nicht nur immer guten Morgen, sondern auch gute Nacht an alle, die gerade vom Arbeiten nach Hause gekommen
4: sind. Das ist sehr fein. Also ihr lieben Schichtler, das Sport-Update habt, jetzt können Sie die Hapfen fallen. Gute Nacht. Guten Abend. Guten Morgen.

0: sicher der coolste WM-Song von Thorstein Einarsson hier auf Radio Kreis. Da sind wir uns einig, die Karin und ich. 7:07 und wir haben gesagt, wir müssen ein bisschen über gestern reden. Das war ein grandioser WM-Auftakt und was für eine Geschichte, Karin. Mexiko gewinnt das Eröffnungsspiel der Fußball-WM mit 2:0 gegen Südafrika. Über 80.000 Fans im legendären Aztekenstadion, die feiern und die Partie, die hat wirklich alles zu bieten gehabt.
1: Ja, 2 Tore, wirklich jede Menge Emotionen und auch unglaubliche 3 rote Karten.
0: Wahnsinn,
1: und damit hat es eigentlich mehr Ausschlüsse als Tore gegeben.
0: So ist es, aber einen ganz emotionalen Moment und für den hat gestern Abend Raúl Jiménez gesorgt.
1: Ja, der Mexikaner erzielt das 2:0 und schreibt damit wirklich sein ganz persönliches Fußballmärchen, weil vor knapp 6 Jahren hat er nach einem Zusammenprall in der Premier League einen Schädelbruch erlitten.
0: Wahnsinn.
1: Und damals war wirklich lange unklar, ob er jemals wieder Profifußball spielen würde. Doch Jiménez kämpft sich zurück, Schritt für Schritt. Und jetzt trifft er eben bei einer Weltmeisterschaft vor den Augen der ganzen Fußballwelt für sein Land.
0: Gänsehaut pur. Also wirklich, mir steht gerade die Gänsehaut.
1: Ja, auch, ja.
0: Ich würde ihm wünschen, dass Mexiko wirklich weit kommt. Unglaublich, so ein Einsatz und die 3 roten Karten. Ja, sowas gibt's eigentlich sonst nicht. Ja, Gänsehautgeschichte. Da hat die WM schon mal am ersten Abend ordentlich abgeliefert.
1: 3 rote Karten ist echt der Wahnsinn.
0: 3 rote Karten ist der Wahnsinn. Ja, sind wir gespannt, was Bosnien heute Abend gegen Kanada schafft, würde ich sagen. Ja. Ich würde mal sagen, wir haben genug.
1: Wer ist da dein Tipp eigentlich?
0: Ich kenne mich nicht aus.
1: Nein,
0: ich würde mal sagen Bosnien, aber...
1: Okay, dann sage ich automatisch Kanada.
0: Ich hau mir jetzt einfach auf die Seite von Bosnien. Die sind uns geografisch näher.
1: Das stimmt.
0: Aber toll, der Bessere soll gewinnen.
1: Genau.
0: Ja, bei uns gibt es sowieso alle Infos dann auch wieder

0: Auf die Malediven singt der Laurenz Nikolaus hier in der grün-weißen Morgenwelle. 6:11. Bleiben wir realistisch, ab in die Arbeit und schauen wir uns diesen 12. Juni genauer an. Marc Ehrengroß macht das für euch.
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2: Heute ist Freitag, der 12. Juni und heute vor 359 Jahren. Da hat ein Leibarzt des damaligen französischen Königs an einem 15-jährigen Buben die allererste Bluttransfusion der Welt durchgeführt. Der Eingriff ist damals eine medizinische Sensation gewesen, allerdings ist dabei Tierblut verwendet worden. Wegen starker Unverträglichkeitsreaktionen ist das dann bald verboten worden. Am 12. Juni 1867 hat ein ungarisches Gesetz den sogenannten Ausgleich zwischen Österreich und Ungarn eingeleitet. Damit ist die Doppelmonarchie Österreich-Ungarn entstanden. Aus dem Kaisertum Österreich sind damals gleich zwei gleichberechtigte Reichshälften mit gemeinsamer Außen-, Militär- und Finanzpolitik entstanden. Die Doppelmonarchie Österreich-Ungarn ist dann bis zum Ende des Ersten Weltkriegs 1918 bestanden. Der erste Indiana Jones Film, der ist heute vor 45 Jahren rausgekommen. Bis heute gilt ja Indiana Jones als einer der größten Filmhelden aller Zeiten. Einige können sich sicherlich noch an den 12. Juni 1994 erinnern. Da hat in Österreich die Volksabstimmung zum EU-Beitritt stattgefunden. Genau 2/3 haben damals für den Beitritt gestimmt. Mit diesem Song hat Shakira 2006 Geschichte geschrieben. Der Hit ist nämlich zum meistgespielten Song in der Geschichte der Popmusik geworden. In einer Woche ist Hips Don't Lie unglaubliche 9657 Mal alleine in den USA gespielt worden. Geburtstag hätte heute Anne Frank. Ihr Tagebuch zählt bis heute zu den bekanntesten Zeitzeugnissen über die Verfolgung von Jüdinnen und Juden während der NS-Zeit. Und zum Schluss gratulieren wir noch einer Austropop-Legende.
3: Da hilft nur eins, ein Banküberfall.
2: Klaus Eberhartinger, der ehemalige Frontsänger der EAV, er wird heute 76 Jahre alt.
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0: Heute mit einer der schönsten Liebesballaden überhaupt, Can't Help Falling in Love, aber nicht von Elvis Presley, sondern von UB40. Die haben 1993 dem Song ein bisschen einen entspannten Reggae-Sound und einen neuen Anstrich gegeben. Der Erfolg, der war wirklich riesig, auch in Österreich Platz 1 der Charts und auf alle Fälle weltweit der größte Hit der Band ist auch durch den Sharon Stone-Film Sliver wirklich zusätzlich bekannt geworden. Ja, und viele jüngere Hörerinnen und Hörer kennen den Song vermutlich eher in der UB40-Version als im Original von Elvis Presley. Wow.

0: 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Am Freitagmorgen, 17 Minuten nach 6, der Radio Grün-Weiß Verkehrs- und Blitzreport. Ich meine, doch, der Reifen ist vielleicht schon weg, aber da hat sich gerade der Albert gemeldet. Aufpassen auf der S35 Brugger Schnellstraße Richtung Graz, Richtung Brugg wollte ich sagen. Da ist ein riesiger Reifen, also so ein LKW-Reifen vermutlich im Tunnel Kirchdorf auf der Seite. Habe ich auch gesehen beim Rauffahren. Ich habe mir gedacht, der ist vielleicht schon weggeräumt. Offenbar nicht. Nicht schrecken, bitte um Vorsicht. Ja, und Vorsicht, hier gibt es auch mehr Musik. Und jetzt hört man schon Klaus Eberhardinger ja auch zum Geburtstag gratuliert. Gab 76 heute. Ja, go. Go, go, Klausi, go. Oder go, Kali, go. Guten Morgen.
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0: Ich danke für die Aufmerksamkeit.
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13: Das ist das 12. Juni, 6.25 Uhr.

0: auf Radio Grün-Weiß hier in der Morgenwelle. Alex Warren, Fever Dream. Du hast gerade gemeint, Karin, ja, wenn wem ganz heiß ist im Fiebertraum, draußen ist eh kühl.
1: Ja, es ist wirklich kalt draußen.
0: Nein, ich finde es herrlich. Ich habe es genossen beim Hergehen. Ich liebe das. Ich feiere dieses Wetter. Ich gebe es ganz ehrlich zu.
1: So. Ich feiere den Song.
0: 6.27 Uhr ist das. Guten Morgen.
1: Guten Morgen.
2: Hey, was geht?

0: Musik aus Österreich vom Solarkreis. 6.30 Uhr ist es geworden.
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0: Im Studio bei mir Karin Feiler und Karin, der Sporthändler Hervis schließt bis Ende 2026 österreichweit 17 Filialen.
2: Ja, in der Steiermark sind davon die drei Standorte Deutschlandsberg, Leoben und Liezen betroffen. Rund 100 Mitarbeiterinnen und Mitarbeiter verlieren österreichweit ihren Arbeitsplatz. Ein Sozialplan soll die Betroffenen unterstützen. Hintergrund der Schließung ist eine umfassende Neuausrichtung des Unternehmens. Unter dem Projekt Hervis 4.0 soll der Sporthändler stärker auf digitale Angebote und neue Geschäftsmodelle setzen. Nach Verlusten in den vergangenen Jahren und einem schwierigen Marktumfeld reagiert Hervis damit auf den zunehmenden Wettbewerbsdruck im österreichischen Sporthandel. Das Krankenhaus der Elisabethinen Graz hat seinen Neu- und Ausbau im Stadtzentrum abgeschlossen. Diese Woche übersiedeln die Abteilungen Psychiatrie, Psychotherapie und Neurologie von Eckenberg in die Elisabethinergasse. Mit der Zusammenführung aller Bereiche an einem Standort verfügt das Krankenhaus künftig über 217 Betten und rund 700 Mitarbeiter. Die Investitionskosten für das Bauprojekt betragen rund 60 Millionen Euro. Was mit den künftig leerstehenden Gebäuden in Eckenberg passiert, ist derzeit noch offen. Und der TSV Hartberg setzt weiter auf Kontinuität und hat den Vertrag mit Markus Kahner um 2 Jahre bis 2028 verlängert. Der 47-jährige Burgenländer bleibt damit sowohl Trainer der Amateurmannschaft als auch Talente-Coach im Projekt 12, Mario Freis.
3: Kahner ist seit 2021 in Hartberg tätig und hat die Amateure in dieser Zeit bis in die Regionalliga Süd geführt. Ziel sei es, die erfolgreiche Entwicklung junger Spieler fortzusetzen und weitere Talente an die Profimannschaft heranzuführen. Kahner selbst spricht von einer Erfolgsstory, die in den kommenden Jahren weitergeschrieben werden soll. TSV-Obmann Erich Chorherr lobt die akribische Arbeit des Trainers und betont dessen wichtige Rolle für die Nachwuchsförderung.
2: Kahner sieht sich als Dienstleister für die Profiabteilung rund um Cheftrainer Markus Schopp, mit dem er bereits in seiner vergangenen Ära beim TSV absolut vertrauensvoll, professionell und kooperativ zusammengearbeitet habe. Und der Freitag, der bringt uns im Norden viele Wolken und zeitweise auch Regen, besonders im Bezirk Liezen. Im Süden wechseln sich Sonne und Wolken ab. Meist bleibt es aber trocken bei bis zu 22 Grad. Morgen steigen die Temperaturen dann auf 19 bis 26 Grad und die Sonne, die zeigt sich zum Glück wieder ein bisschen öfters.
0: 6.33 Uhr, der Radio Grün-Weiß Verkehrs- und Blitzreport geht schnell, da schaut's gut aus auf den steirischen Straßen. Wenn ihr Infos habt, 038 42 43 und 3 mal die 0. Gute Fahrt.
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0: Ja, da kann man ein bisschen ins Schwitzen mit Inner Circle an diesem Freitagmorgen, 6.37 Uhr. Ein bisschen grand schwitzen schon langsam bei Netflix, bei mir, André. Also ich glaube, ein Skandal folgt da dem nächsten.
1: Ja, Netflix sorgt ja im Moment für Aufsehen, was die Synchronbranche anlangt. Darüber müssen wir heute nochmal sprechen, denn es gibt wieder einen neuen Skandal. Und dann legt der Netflix-Boss gleich noch einen obendrauf und verscherzt sich's auch noch mit Kinoliebhabern. Was, wie, wo, wann? Wann kann ich schon mal sagen? Und zwar in Kürze hier in Home Entertainment Update bei uns.
0: Ja, und zwar genau noch Matthias Reim.

0: Ja, verdammt, ich lieb dich. Romantik gibt's auch zum Streamen und auch eine neue Staffel für alle Crime-Liebhaber. André Brunner-Frohmann hat alles kompakt für euch.
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3: 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Vergiss das bloß nicht.
4: Bei Disney Plus starten gerade endlich wieder neue Folgen der Erfolgsserie Criminal Minds. In der mittlerweile 19. Staffel hat's das FBI noch immer mit dem mysteriösen Sicarius Killer zu tun, der das Elite-Team an seine Grenzen bringt.
5: Wir verfolgen den Anführer eines Netzwerks aus Serienmördern.
4: Seit unglaublichen 20 Jahren gibt es die Krimiserie schon und gehört damit zu den wirklichen Klassikern der letzten Jahre. Zurzeit erscheint jede Woche eine neue Folge von Criminal Minds Evolution bei Disney Plus.
6: Sagt, das wäre der feinste Fressladen zwischen hier und San Francisco.
7: Ne leid, Gentlemen. Ich darf Sie nur hereinlassen, wenn Sie Mitglied sind.
6: Wir sind Mitglied, ohne hätten wir eine zu hohe Stimme. Versteht er sicher nicht.
7: Bitte sehr.
4: Dass Synchronsprecher keine Freude mit dem Aufkommen von KI-Stimmen haben, ist ja nicht neu. Jetzt sorgt ein neuer Fall für Entsetzen in der Branche. In einem Kurzfilm mit Terence Hill wird die bekannte Stimme des verstorbenen Synchronsprechers Thomas Danneberg per KI wieder zum Leben erweckt.
8: Nun aber mal halblang, du Staubwedel. Wir wollen doch nur unsere kleine Fußballshow zeigen. Ein bisschen Spaß haben mit den Leuten hier.
4: Die Familie des Sprechers hat zwar grundsätzlich zugestimmt, in der Branche hat der Fall aber trotzdem Unbehagen ausgelöst und lässt Fragen über die Zukunft der Synchronbranche aufkommen. Und auch die Fans waren vom Ergebnis nicht allzu überzeugt und machen derzeit ihrem Ärger im Internet Luft. Auch eine Aussage von Dan Lin, dem Leiter der Filmabteilung bei Netflix, sorgt gerade für Furore. So wolle man bei Netflix nicht mehr mit Regisseuren zusammenarbeiten, die ihre Filme zuvor auch im Kino zeigen wollen. Der neue Narnia-Film der bekannten Regisseurin Greta Gerwig soll eine der letzten Ausnahmen sein. Dann wolle man sich eher vom Kino verabschieden und nur noch auf Streaming setzen. Filmfans und Kinobetreiber freut das natürlich nicht.
9: Dass Percy hier ist, ist schlecht für mich. Ich kann nicht einschätzen, wie es ist, sie wiederzusehen.
4: Und wer Lust auf eine wirklich klassische Romantikgeschichte hat, ist bei Amazon Prime Video im Moment genau richtig. Die Serie Every Year After verfilmt den gleichnamigen Roman-Bestseller und handelt von Percy, die ihre Jugendliebe nach Jahren wieder in einem Sommercamp trifft.
10: Oh, hier steckst du.
9: Percy, das ist meine Freundin Taylor.
10: Hi. Hey.
4: Amazon Prime Video setzt ja zurzeit voll auf die Romantikschiene. Buchverfilmungen wie Off Campus oder The Summer I Turned Pretty sind alle insgesamt sehr, sehr kitschig, schlagen aber ein wie eine Granate. Die erste Staffel von Every Year After ist ab sofort verfügbar und wird mit Sicherheit auch hier wieder ein Publikum finden. Viel Spaß beim Fernsehen, Streamen und Kaufen. André Brunner-Frohmann, Unterhaltungsredaktion.
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2: Schneller Blick auf die Uhr, 6.44 Uhr.

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Beim Aufstehen am Freitag hier auf Radio Grün-Weiß, 6:48 Uhr.

0: bisschen Sommermusik gefällig. Die liefert Chalito. Bei euch im Radio Grün-Weiß Hitvoting, Karin.
1: Ja, letzte Woche noch auf Platz 11. Bin gespannt, wo der dann am Samstag landet. Ja.
0: Hör mal ein, wenn euch gefällt, ihr könnt noch ein paar Herzerl verteilen bis heute um 12 hier bei uns. Gibt's gleich in 3 Minuten. 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

0: Ja, die perfekte Musik für den Freitagmorgen hier auf Radio Grün-Weiß, damit wir ein bisschen auch den Hüftschwung üben können, dass wir mal so gut werden wie Shakira, Karin, oder?
1: Auf alle Fälle.
0: 2 Minuten fast.

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1: Im Studio Christina Adler. Seit heute gilt der neue EU-Asyl- und Migrationspakt. Er soll Asylverfahren schneller machen und Kinder, die allein auf der Flucht sind, besser schützen. UNO-Flüchtlingshochkommissariatssprecherin Ruth Schöffel erklärt, was damit erreicht werden soll.
2: Ziel des EU-Asylpakts ist es, dass Asylsuchende, egal wo sie in Europa ankommen und einen Antrag stellen, die gleichen Bedingungen und Verfahren vorfinden. Wir hoffen, dass es schlussendlich gelingt, dass Schutzsuchende überall die gleichen Chancen bekommen. Aktuell gibt es aber bei der Umsetzung europaweit noch ziemlich viele Fragen.
1: Weltweit ist die Zahl geflüchteter Menschen zuletzt übrigens leicht gesunken, um 3% auf rund 41,6 Millionen Menschen. Hervis schließt österreichweit 17 von 93 Filialen. Rund 100 Mitarbeiter verlieren ihre Jobs. Ein Sozialplan ist aufgestellt worden. Die neuen Eigentümer des Sporthändlers begründen den Schritt damit, dass die betroffenen Geschäfte nicht mehr wirtschaftlich betrieben werden können. Die Kette wurde ja durch Spar an deutsche Investoren verkauft. In den Niederlanden ist ein Auto in eine Gruppe radelnder Schulkinder gefahren. Dabei sind 3 Kinder und ein Erwachsener ums Leben gekommen. Mehrere Menschen wurden verletzt. Die Polizei geht derzeit von einem Verkehrsunfall aus. Nach ersten Erkenntnissen soll das Auto in einer Kurve geradeaus weitergefahren und auf den Radweg geraten sein. Ein 19-Jähriger wurde festgenommen. Ob er am Steuer war, ist aber noch unklar. Und zur Fußball-Weltmeisterschaft. Nach dem 2:0 Auftaktsieg von Gastgeber Mexiko gegen Südafrika gestern Abend ist jetzt in der Früh auch das zweite WM-Spiel zu Ende gegangen. Südkorea gewinnt 2:1 gegen Tschechien. Als nächstes stehen sich dann Kanada und Bosnien in Toronto gegenüber. Spielstart ist heute Abend um 21 Uhr unserer Zeit.
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3: Heute bleibt es in der Obersteiermark oft trüb und nass, während wir im Süden noch viele sonnige Abschnitte genießen können. Dazu werden 14 bis 22 Grad erreicht. Im Moment zeigt das Thermometer in Rohrbach an der Lafnitz 11 Grad, in Mürzzuschlag 7 Grad und in Harzberg am Hauptplatz hat es 9 Grad. Morgen wird es dann ein bisschen wärmer mit 19 bis 26 Grad und auch mehr sonnigen Auflockerungen.
4: Danke Karin. 3:07, der Radio Grün-Weiß Verkehrs- und Blitzreport. Da läuft's gut auf den steirischen Straßen. Wenn ihr Infos für uns habt, gerne auch per WhatsApp, Text oder Sprachnachricht an 0664 22 22 99 4. Gute Fahrt.
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4: Mit Karin Feiler.
5: Guten Morgen.
4: Und Patricia Scheuchenstuhl. Und heute haben wir wirklich mein Thema da in dieser Stunde.
5: Ein Streitthema haben wir jetzt.
4: Unser Streitthema. Ich bin ja absolut, muss ich zugeben, koriandersüchtig. Ich habe mich da reingegessen irgendwann einmal vor vielen, vielen Jahren und ich könnte es überall rauf tun. Gut, auf die Pizza nicht, haben wir letztens beschlossen. Auf die Pizza nicht, aber ich liebe Koriander.
5: Also ich bin
4: Beste überhaupt.
5: Definitiv Curry-Hater. Ich habe nämlich da ein bisschen die KI gefragt. Das ist so ein Kofferwort aus Koriander und Hater und das bin definitiv ich.
4: Wie kann man Curry-Hater sein?
5: Gottes Willen. Wirklich. Das schmeckt
4: beste
5: so seifig.
4: Gar nicht. Das schmeckt gar nicht seifig. Was hast du, deine Geschmacksknospen? Die sind verwirrt.
5: Deine?
4: Nein, deine. Aber offensichtlich gibt es eine Erklärung. Die gibt es bei uns in der grün-weißen Morgenwelle. Schönes Aufstehen.
5: Guten Morgen.

0: Pilotinnen und die Pilotinnen hinein in den Freitagmorgen, Karin Feiler und Patricia Scheuchenstuhl hier. Ja, die eine, Korianderhasserin.
1: Mhm. Also, ich, ja.
0: Ja, die Karin.
1: Ich stehe dazu.
0: Ich liebe Koriander und auch meine ganze Familie. Wir essen den eigentlich zu überall.
1: Das kannst du nicht müssen, weil du das immer kochst.
0: So schmeckt das große, so schmeckt die große Freiheit, so schmeckt Urlaub, so schmeckt die Welt.
1: So schmeckt Seifenwasser.
0: Nein.
1: Doch.
0: Aber nachdem meine ganze Familie das mag, also offensichtlich gibt es eine Erklärung. Hör mal rein. Mhm. Niki Kollenhuber, bitte.
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3: Habt ihr gewusst, warum manche Menschen Koriander lieben und andere finden, dass er nach Seife schmeckt? Koriander ist eines der wenigen Lebensmittel, bei dem die Meinungen wirklich weit auseinandergehen. Die einen schwärmen von seinem frischen, leicht zitronigen Geschmack, die anderen verziehen schon beim ersten Bissen das Gesicht und sagen, das schmeckt ja wie Seife. Und das Spannende daran, beide haben recht. Der Grund liegt in unseren Genen. Forschende haben herausgefunden, dass manche Menschen eine bestimmte Variante eines Geruchsrezeptor-Gens besitzen. Dadurch nehmen sie bestimmte Duftstoffe im Koriander besonders intensiv wahr. Diese Stoffe kommen auch in einigen Seifen und Reinigungsmitteln vor. Während die einen also frische Kräuter schmecken, nehmen andere genau diese seifigen Aromen viel stärker wahr. Für sie ist Koriander deshalb tatsächlich weniger lecker und mehr wie ein Stück Seife im Essen. Das Verrückte, ob man Koriander mag oder nicht, ist also nicht nur Geschmackssache. Zum Teil entscheidet darüber bereits unsere genetische Veranlagung.
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0: Ja, was soll ich sagen? Ich habe den richtigen Mann gefunden.
1: Ja, da bin ich anscheinend feinfühliger.
0: Also, Karin Feiler sucht jemanden, der keinen Koriander mag. Ich bin froh, dass mein Schatz Koriander liebt. Unser Sohn auch. Also, das werden wir mal so weiterführen, würde ich sagen.
1: Hoffentlich nicht.
0: Auf alle Fälle.
1: Hoffentlich ja.

Straight Up. Stand Up, aufstehen am Freitag mit Radio Grün-Weiß und der Grün-Weißen Morgenwelle. 16 Minuten nach 7. Ja, der Sommer nimmt jetzt langsam aber sicher wieder Fahrt auf. 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

0: wird auf alle Fälle gut. 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

0: 1997 beim Eurovision Song Contest ganz groß abgeräumt. Katrina and the Waves, Love Shine a Light. 7:27 Uhr. Gleich gibt's Radio Grün-Weiß regional für euch.
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0: sind heute noch nicht einmal mit Kaffee angestoßen. Noch geht's. 7:30 ist es geworden.
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0: Im Studio bei mir Karin Feiler. Und Karin, nach dem Ausstieg der Bürgerliste Reiter aus der Leobner Koalition mit SPÖ und Grünen im März, da haben sich jetzt offenbar die Fronten wieder entspannt.
2: Ja, Bürgerlistenchef Walter Reiter hat angekündigt, die SPÖ bei wichtigen Entscheidungen künftig unterstützen zu wollen. Auslöser für die Annäherung sind mehrere Gespräche mit Bürgermeister Kurt Wallner. Künftig soll jede Fraktion im Gemeinderat einen Ausschussvorsitz erhalten. Die Bürgerliste übernimmt dabei den Ausschuss für Familie, Jugend, Inklusion und Tierschutz. Eine Rückkehr in die Koalition schließt Reiter zwar aus, er betont aber, dass die Bevölkerung Zusammenarbeit statt Streit erwarte. Zudem sollen durch die Zusammenlegung von Ausschüssen und reduzierte Bezüge jährlich rund 165.000 Euro eingespart werden. Der Sporthändler Herwis schließt bis Ende 2026 österreichweit 17 Filialen. In der Steiermark sind davon die drei Standorte Deutschlandsberg, Leoben und Liezen betroffen. Rund 100 Mitarbeiterinnen und Mitarbeiter verlieren österreichweit ihren Arbeitsplatz. Ein Sozialplan soll die Betroffenen unterstützen. Hintergrund der Schließungen ist eine umfassende Neuausrichtung des Unternehmens. Unter dem Projekt Herwis 4.0 soll der Sporthändler stärker auf digitale Angebote und neue Geschäftsmodelle setzen. Nach Verlusten in den vergangenen Jahren und einem schwierigen Marktumfeld reagiert Herwis damit auf den zunehmenden Wettbewerbsdruck im österreichischen Sporthandel. Und die steiermärkische Landesregierung hat eine neue Biberverordnung beschlossen. Sie soll den Umgang mit der wachsenden Biberpopulation klar regeln und gleichzeitig den Schutz der Tiere sicherstellen. Marc Ehrengroß.
3: Künftig haben Präventionsmaßnahmen wie Schutzvorrichtungen, technische Sicherungen oder Beratungen Vorrang. Erst wenn diese Maßnahmen nicht erfolgreich sind, können Eingriffe in den Bestand geprüft werden. Entnahmen sind nur zwischen dem 1. September und dem 31. März erlaubt und auf maximal 84 Tiere pro Jahr begrenzt. Hintergrund ist die steigende Zahl an Konflikten mit Hochwasserschutzanlagen, Infrastruktur und landwirtschaftlichen Flächen.
2: Laut Naturschutzlandesrat Hannes Amersbauer soll die neue Verordnung Rechtssicherheit für Betroffene schaffen und gleichzeitig den günstigen Erhaltungszustand des Bibers sichern. Die Regelung wird nach einer ersten Anwendungsphase evaluiert. Und heute am Freitag müssen wir uns vor allem im Norden auf Regen und dichte Wolken einstellen. Richtung Südoststeiermark bleibt es deutlich freundlicher, mit längeren sonnigen Phasen und Temperaturen bis zu 22 Grad. Morgen geht es dann bei 19 bis 26 Grad insgesamt auch wirklich wieder freundlicher weiter.
0: Ja, danke Karin. Ich finde das Wort Entnahmen immer so schier. Hier, was, da darf man jetzt nichts sagen, aber Entnahmen ist einfach... Ja, sprechen wir über was anderes, über den Verkehr. Da gibt es auch verschiedene Bedeutungen. 7:33 Uhr, aber der ist ruhig heute Morgen, wie es ausschaut. Nichts ist los. Wenn ihr Infos für uns habt, 038 42 43 und dreimal die 0, jetzt bin ich auch schon still. Gute Fahrt.
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0: So gemütlich geht's hinein in den Freitag, 7.37 Uhr.
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0: Ja, die ersten beiden Spiele bei der Fußball-WM, die sind geschlagen. Da können wir schon mal ein Hackerl machen. Marcel Fischer mit den Sportnews für euch.
1: 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Die Fußball-WM beginnt mit einem 2:0-Sieg von Co-Gastgeber Mexiko über Südafrika. Pechvogel der Partie ist der Südafrikaner Sithole, der das 0:1 durch einen Fehler einleitet und später wegen einer Notbremse rot sieht. Die Afrikaner kassieren noch einen zweiten Platzverweis und auch Mexiko muss eine rote wegen einer Notbremse hinnehmen. Das zweite Match heute Nacht gewinnt Südkorea nach 0:1 Rückstand gegen Tschechien, am Ende noch mit 2:1. Um 21 Uhr unserer Zeit folgt heute die nächste Partie zwischen Co-Gastgeber Kanada und Bosnien-Herzegowina. Anastasia Potapova muss beim Tennisrasenturnier in Sertoschenbosch im Achtelfinale gegen Zeynep Sönmez erkrankt aufgeben. Die als Nummer 5 gesetzte Neo-Österreicherin beendet das Zweitrundenmatch gegen die Türkin beim Stand von 1:6 und 0:2 vorzeitig. Jacoby Tharp hat bei den US-College-Meisterschaften einen neuen Weltrekord über 110 Meter Hürden aufgestellt. Der 20-Jährige erzielt im Semifinale eine Zeit von 12:75 und unterbietet damit die bisherige Bestmarke seines Landsmanns Arias Merritt aus dem Jahr 2012 um 0,05. Noch zum Wintersport, Jubel beim ÖSV. Der umstrittene Johan Elias ist als Vizepräsident knapp, aber doch abgewählt worden. Zum Nachfolger des Multimilliardärs wurde beim Kongress in Belgrad der Liechtensteiner Alexander Ospelt gewählt. Seine Amtszeit beträgt 4 Jahre. Und Skeleton-Olympiasiegerin Janine Flock setzt ihre Karriere fort. Die 36-jährige Tirolerin sagt, das Feuer für den Eiskanal brennt immer noch. In bisher 16 Weltcup-Saisonen hat sie 15 Rennen gewonnen, holte 3-mal den Gesamtweltcup, 4 EM-Titel und eben den Olympiasieg.
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0: Do it. Das nehmen wir doch hin, oder? Mit guter Laune hinein in den Freitagmorgen Richtung Wochenende 8.49 Uhr. Hand hoch, wer schon mal eine Sperrlinie überfahren hat oder, naja, ein bisschen zu schnell dran war. Das Ganze wird jetzt ab nächstem Jahr empfindlich teurer. Alle Infos dazu gibt's in den Nachrichten um 9 in 10 Minuten hier auf Radio Grün-Weiß. Hallo?
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0: Und da drehen wir laut auf. Eine Grande Dame des Austropop von Marianne Ment am Freitag.

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2: Im Studio Christina Adler. Wer beim zu schnell fahren erwischt wird oder bei Rot über die Ampel fährt, muss ab dem nächsten Jahr tiefer in die Taschen greifen. Denn die Regierung will die Verkehrsstrafen österreichweit vereinheitlichen. Mehr dazu von Michael Schieder.
3: Bisher waren Verkehrsstrafen je nach Bundesland unterschiedlich hoch. Ab Anfang 2027 soll sich das ändern. Die Strafen werden vereinheitlicht und auf das jeweils höchste bestehende Landesniveau angepasst. So kostet etwa Falschparken künftig 60 Euro, das Überfahren einer Sperrlinie 95 Euro und die Missachtung des Verbotszeichens Einfahrt verboten 110 Euro. Auch für Raser werden die Strafen deutlich angehoben. Wer zum Beispiel im Ortsgebiet die 50 km/h um bis zu 10 km/h überschreitet, zahlt ab dem nächsten Jahr 60 Euro. Der Bund rechnet dadurch mit zusätzlichen Einnahmen von rund 80 Millionen Euro.
2: Die Regierung begründet die höheren Strafen mit steigenden Unfallzahlen und will damit die Verkehrssicherheit verbessern. Hervis schließt österreichweit 17 von 93 Filialen. Rund 100 Mitarbeiter verlieren ihre Jobs. Ein Sozialplan ist aufgestellt worden. Die neuen Eigentümer des Sporthändlers begründen den Schritt damit, dass die betroffenen Geschäfte nicht mehr wirtschaftlich betrieben werden können. Die Kette wurde ja durch Spar an deutsche Investoren verkauft. Wegen der neuen Angriffe im Nahen Osten hat die Auer ihre Tel Aviv-Flüge wieder gestoppt und setzt sie erstmal bis kommenden Montag aus. Wie es danach weitergehen wird, entscheidet eine neue Sicherheitsbewertung am Montag. US-Präsident Donald Trump hat unterdessen eine baldige Einigung mit dem Iran in Aussicht gestellt. Sein Börsendebüt an der Wall Street feiert heute Elon Musk mit seinem Raumfahrtunternehmen SpaceX. Es ist der größte Börsengang der Geschichte mit einem Volumen von 75 Milliarden Dollar. Analysten erwarten, dass der Börsengang den US-Dollar stärkt und Kryptowährungen wie Bitcoin unter Druck setzen wird, weil Anleger ihr Kapital umschichten könnten.
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4: Heute sorgt eine Wettergrenze für große Unterschiede. Im Norden überwiegen Wolken und Regen. Im Süden scheint häufig die Sonne. Die Temperaturen erreichen 14 bis 22 Grad. In Gröbming hat es derzeit 9 Grad, in Lassnitzhöhe 16 Grad und in Neumark 10 Grad. Morgen wird es mit 19 bis 26 Grad angenehmer und vor allem in der Obersteiermark lockert das Wetter dann auch zunehmend auf.
5: 14 bis 22 Grad. Meine Wohlfühltemperatur. Also so 15 bis 20 habe ich gesagt, ich mache Ausnahme. Die 2 Grad sind auch schon wurscht. 3 nach 9. Jetzt wollte ich schon sagen 9.33 Uhr. Ich bin schon ganz verwirrt. 3 nach 9 ist es. Aber es ist ja nichts los. Vielleicht bin ich deshalb verwirrt, weil ich immer schaue, ob was los ist. Schaut gut aus auf den steirischen Straßen. Wenn ihr für uns Infos habt, Radio Grün-Weiß Verkehrsreporter werden wollt, ganz einfach anrufen. 038 42 43 und 3 mal die 0. Gute Fahrt.
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5: Ja, heute verwirrt, weil mit einem Haxen irgendwie so im Wochenende so, nix tun, schlafen, obwohl, morgen Reiterunterricht. Aber bin nicht die Erste, also ich muss nicht um 7 im Stall sein. Es wird. Und jetzt würde ich sagen, gemeinsam bei der Arbeit geht's leichter. Und ich habe schon gesagt, ein bisschen gemütlich haben wir es auch gerne. Da hat Mario Freis in der Pop-History heute wirklich die perfekte Musik gefunden, wo man echt einmal sich zurücklehnen kann und die Augen zu machen. Schönen Vormittag.

0: Caribbean Queen, Billy Ocean für euch bei der Arbeit an diesem Freitag. Und von Billy Ocean geht's zu Michael Hutchence. Zwischen Weltruhm, Klatschpresse und inneren Kämpfen. Die Geschichte hinter By My Side von INXS heute in der Pop History.
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2: Wir schreiben das Jahr 1991. Die Musikwelt ist laut und bunt und mittendrin die australischen Superstars von INXS. Nach Welthits wie Need You Tonight oder Never Tear Us Apart schlagen sie plötzlich leisere Töne an mit By My Side. Eine Hymne über Nähe, Freundschaft und das Gefühl, jemanden an seiner Seite zu haben, egal was passiert. In den Hitparaden ist dieser Song zwar kein Mega-Hit geworden, hat aber dennoch respektable Chartplatzierungen erreicht. Frontmann Michael Hutchence ist damals einer der begehrtesten Rockstars der Welt gewesen. Seine Ausstrahlung war legendär und sein Leben Stoff für Schlagzeilen. Während Millionen Fans ihn gefeiert haben, hat ihn die Klatschpresse auf Schritt und Tritt verfolgt. Jede Beziehung, jede Party, jede private Krise ist öffentlich ausgeschlachtet worden. Nach dem Tod von Lady Diana und nur 2 Monate vor seinem eigenen Tod 1997 hat er der Klatschpresse damals einmal mehr den Kampf angesagt.
3: You know, it's a social phenomenon, and as this new century comes in, I wonder what we're going to do, because, you know, this is the end of celebrity. This is destruction of magic.
2: Im Rückblick betrachtet ist es sehr tragisch, dass er seinem Leben ein Ende gesetzt hat. Denn heute könnte er sich in den sozialen Medien selber zur Kritik äußern. Gerade deswegen wirkt By My Side heute wie ein emotionaler Gegenpol zum Chaos rund um Michael Hutchence. Der Titel ist zu einem der emotionalsten Songs im gesamten INXS-Katalog geworden und gehört bis heute zu den Liedern, die die Fans mit ihm ganz besonders verbinden.
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0: mehr Musik und auch mehr Schlager für euren Freitagvormittag bei der Arbeit. 9:30 der Radio Grün-Weiß Verkehrs- und Blitzreport geht schnell, läuft gut heute auf den steirischen Straßen. Wenn ihr für uns Infos habt, 038 42 43 und 3 mal die 0. Gute und sichere Fahrt.
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0: Rhinoceros Rex zum Umhängen als Tasche. Ist zum Ladenhüter geworden. Das und mehr gibt's in den Nachrichten um eins hier auf Radio Grün-Weiß.
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1: Im Studio Martina Steidl. Am Montag gehen in Österreich gleich 5 neue Volksbegehren an den Start. Eine Woche lang bleibt Zeit zu unterschreiben. Die Initiativen machen sich für unterschiedliche Themen stark. Welche hat sich Michael Schieder angeschaut?
2: Der ehemalige Bundespräsidentschaftskandidat Martin Wabl fordert in seinem Volksbegehren, dass der Karfreitag ein Feiertag wird. Ein weiteres Volksbegehren dreht sich um eine Wahlpflicht bei Nationalrats- und Bundespräsidentenwahl. Die sozialdemokratischen Polizeigewerkschafter fordern eine Mindestzahl an Polizisten, die sich an der Einwohnerzahl orientieren soll. Und dann gibt es noch Volksbegehren, die kostenlose Verhütungsmittel wie Kondome in Apotheken und Drogerien fordern und dass die im Parlament installierte elektronische Abstimmungsanlage auch wirklich benutzt wird.
1: Erreicht ein Volksbegehren 100.000 Unterschriften, muss sich der Nationalrat damit befassen. Unterschreiben kann man zum Beispiel auf Gemeindeämtern oder auch online mit der elektronischen Signatur. Die Oberstaatsanwaltschaft Eisenstadt stellt das Verfahren zum Tod des früheren Justizsektionschefs Pilnacek ein. Die Oberstaatsanwaltschaft Wien und das Justizministerium hatten zuvor ihr Okay dafür gegeben. Der Grund für das Ende des Verfahrens: an den Beweisen habe sich nichts Wichtiges geändert, heißt es. Ein Jahrhundert nach dem ersten italienischen Linienflug starten wieder Wasserflugzeuge von der Lagune Venedigs aus. Geplant ist für den Anfang eine neue touristische Verbindung zwischen dem Lido von Venedig und der kroatischen Insel Lošinj. Der erste Flug soll morgen Nachmittag starten. Billig ist der Spaß nicht. Ein Flug für 2 Passagiere kostet rund 3.000 Euro. Niemand will offenbar eine Dino-Handtasche haben. Das Teil aus rekonstruierten Zellen eines Tyrannosaurus Rex hätte zu einem Mindestpreis von 300.000 Euro in Paris versteigert werden sollen. Um diesen Preis hat sich allerdings kein Käufer gefunden. Hergestellt wurde die Tasche angeblich aus Kollagenresten von einem Knochen eines T-Rex, der vor 25 Jahren in Montana entdeckt wurde.
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3: Ja, da gibt's auch Sonnenschein in der Steiermark. Etwa bei euch in Lannach, da messen wir 19 Grad. Wenn wir nach Bruck schauen, die Wolken zum Teil dicht, 15 Grad. Ja, so, und im Nordwesten der Obersteiermark, da ist es aktuell nass. Auch rund um Jodenburg schwirren einige Regenschauer durch. 14 Grad sind's da aktuell bei euch. Und da kann's auch den ganzen Tag über immer wieder mal regnen. Aber auch die Sonne kommt durch. Heute ist das irgendwie so ein Mischmasch, möchte ich mal sagen. Die Temperaturen auch weiter gedämpft bei 13 bis 21 Grad. Morgen wird sommerlich, zum Teil schwül, bis zu 27 Grad, aber auch Schauer sind mit von der Partie, vor allem am Vormittag. Im Laufe des Tages gibt es aber vermehrt Sonnenfenster und es wird windig. 3 nach 1, der Radio Grün-Weiß Verkehrs- und Blitzreport, da beschäftigen uns 2 Unfälle, A2 Richtung Klagenfurt, ein Unfall bei Bad Wald, das Dorf. Ihr verliert in diesem Bereich 10 Minuten. Und auch auf der A9 Richtung Linz hat es gekracht, zwischen den beiden Gratkorntunneln. Das heißt, auch hier natürlich mehr Zeit einplanen und vorsichtig fahren. Wenn ihr Verkehrsinfos habt, 038 42 43 und 3x die 0. Gute und sichere Fahrt.
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0: Flashcoin Bier hinein ins Wochenende. Kurz nach 13:30 der Radio Grün Weiß Verkehrs- und Blitzreport. A2 Süd Autobahn Richtung Klagenfurt. Da ist ein Unfall ja bei Bad Waltersdorf passiert. Ihr braucht da gut 25 Minuten länger. Danke dafür, die Renate, fürs Anrufen. Außerdem Stau auch auf der A9 Richtung Spielfeld. Da ist ordentlich was los vor dem Grenzübergang Spielfeld. Ein Plus von 25 Minuten. Ausweichen könnt ihr etwa über den alten Grenzübergang auf der B67, aber überhaupt heute hier mehr Zeit mit einplanen. Und auch in Graz gibt es Stau wegen Überlastung. In der Plüdemanngasse ein Plus von 10 Minuten. Eure Geschwindigkeit, die wird auch kontrolliert. Auf der A2 Richtung Wien beim Knoten Graz-West unter der Brücke im 100er und auch auf der B70 Packerstraße in Söding beim Fitnessstudio. Danke, Manuel. 038 42 43 und dreimal die 0 für eure Infos. Gute Fahrt.
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1: Im Studio Martina Steidl. Keine Freude mit dem Doppelbudget der Regierung für die kommenden zwei Jahre hat auch der Verein Neustart. 2,4 Millionen weniger gibt es für die Bewährungshilfe. Das sei ein Risiko für die Sicherheit, sagt Geschäftsführer Alfred Kohlberger.
2: Das bedeutet für den Verein Neustart, dass wir unsere Kernaufgabe, die Resozialisierungsarbeit mit Menschen, die Straftaten begangen haben, nur mehr eingeschränkt nachkommen können. Resozialisierungsarbeit ist kein Zusatzangebot, sondern ist der zentrale Sicherheitsfaktor für unsere Gesellschaft.
1: Weniger Geld bedeutet weniger Personal. Der Verein Neustart wünscht sich da noch ein Umdenken bei der Regierung. Brüssel verbannt ab 2027 elektrische Leihscooter von den Straßen der belgischen Hauptstadt. Es passieren zu viele Unfälle. Im Vorjahr wurden mehr als 600 Menschen verletzt. Auch werden die E-Scooter oft falsch abgestellt und versperren dann Gehwege und Straßen. Paris war schon vor drei Jahren die erste europäische Hauptstadt, die Leihroller verboten hat. Und auch in Österreich sorgen falsch abgestellte oder herumliegende Scooter immer wieder für Ärger. Gleich 5 neue Volksbegehren gehen am Montag in Österreich an den Start. Eine Woche lang bleibt Zeit zu unterschreiben, etwa am Gemeindeamt oder auch digital. Die Initiativen machen sich für unterschiedliche Themen stark, etwa für kostenlose Verhütungsmittel in Apotheken und Drogerien. Ein anderes Volksbegehren dreht sich um eine Wahlpflicht bei Nationalrats- und Bundespräsidentenwahlen. Der ehemalige Bundespräsidentschaftskandidat Martin Wabel fordert in seiner Initiative, dass der Karfreitag ein Feiertag wird. Und die Zukunft von ÖFB-Teamstürmer Michael Gregoritsch ist noch vor Österreichs WM-Auftakt geklärt. Der 32-jährige Steirer hat beim FC Augsburg einen Vertrag bis Ende Juni 2027 mit Option auf ein weiteres Jahr unterschrieben. Zuletzt hat er auf Leihbasis bei dem Club aus Bayern gespielt. Die Ablöse soll rund 500.000 Euro betragen, schreibt die Augsburger Allgemeine.
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3: Na, zum Nachmittag breiten sich im Norden her dichte Wolken aus. Regen gibt es vor allem im Bezirk Liezen, sonst nur einzelne Schauer in der Steiermark. Höchstens die Temperaturen, die sind ein bisschen bescheiden, 13 bis 21 Grad. Zurzeit gibt es im Feldbach 20 Grad, in Rottenmann nur 13 Grad, genauso wie in Seckau und 19 Grad in Graz am Jakominiplatz. In der kommenden Nacht, da kommt in der Obersteiermark dann zeitweise Regen auf uns zu. Und es wird windig, im Süden bleibt es meist trocken und die Tiefstwerte, die sinken auf 8 bis 14 Grad.
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3: Um 14:03 an neuen Bürnautobahn in Richtung Spielfeld. Stau wegen Verkehrsüberlastung vor dem Grenzübergang Spielfeld. Zeitverlust momentan etwa 25 Minuten. Ausweichen geht über den alten Grenzübergang auf der B67. S6 Semmering-Schnellstraße Richtung St. Michael, also Richtung Bruck an der Mur eigentlich. Stau wegen Überlastung bei St. Marein im Mürztal im Baustellenbereich. Zeitverlust da etwa 10 Minuten momentan. Dann geht's weiter auf der S36, der Murtal-Schnellstraße Richtung St. Michael bei Knittelfeld West liegt ein Teppich auf der Fahrbahn. Oh, da können Sie mit dem Auto über den roten Teppich fahren. B20 ist noch dabei. Maria-Zeller-Straße in beiden Richtungen. Baustelle am Seebergsattel. Verkehr wird wechselweise angehalten. Auch hier müsst ihr mit ein bisschen einer Zeitverzögerung rechnen. 038 42 43 dreimal die 0 für eure Meldungen. Dankeschön und gute Fahrt.
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0: Der große Ramazotti auf Radio Grün-Weiß. Es ist 14.30 Uhr.
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0: Gleich bei mir auf Radio Grün-Weiß. Wir schauen zuerst auf die steirischen Straßen und zwar um 14.30 Uhr. Da gäbe es zu bemerken, dass es einiges an Behinderungen gibt und vor allem auf der A9 der Bühnenautobahn. Da gibt es Verkehrsüberlastung am Grenzübergang Spielfeld. Die Wartezeit momentan 30 Minuten. Ausweichen geht über den Grenzübergang auf der B67, also den alten Grenzübergang. Trotzdem heißt es auch dort warten. S6 Semmering Schnellstraße Richtung Bruck an der Mur. Stau wegen Verkehrsüberlastung in St. Marien im Mürztal im Baustellenbereich. Hier dauert etwa 10 Minuten länger. B20, Maria-Zeller-Straße in beiden Richtungen, da gibt es eine Baustelle am Seebergsattel. Verkehr wird wechselweise angehalten. Also auch hier ein bisschen Zeitverzögerung einrechnen, falls ihr nach oder von Maria-Zell unterwegs seid. In Graz gibt es Stau wegen Verkehrsüberlastung in der Blüdemanngasse, am Bahnhofgürtel und dann gibt es auch noch Stau in der Keplerstraße. Zeitverlust dort etwa, ich sag's mal, 10 Minuten. Geblitzt wird momentan auf der A2 Südautobahn Richtung Wien beim Knoten Graz West unter der Brücke im 100er, dann auf der S36 der Murtal-Schnellstraße in beiden Richtungen bei der Raststation St. Marien, bei Knittelfeld von der Brücke herab und auf der B317, das ist die Friesacher Straße in Rotenturm bei der Tischlerei Rosenkranz, ein klassischer Punkt, das schöne lange Gerade, da kann man sehr gut messen. Dankeschön an Martin und dem Hannes für die Informationen der Blitzer. In diesem Sinne 038 42 43 dreimal die 0 für eure Meldungen. Dankeschön, gute Fahrt.
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Dankeschön, Andreas Meinhardt. Der aktuelle Fahrplan für euch zum Radio hören. Bis 19 Uhr gibt es den Treffpunkt Steiermark. Danach die Kulthits bis 20 Uhr. Und dann seid ihr rechtzeitig mit dem Bier, mit dem Sechsertragerl beim Match Kanada-Bosnien-Herzegowina.

0: 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Im nächsten Song auf Radio Grün-Weiß geht's um die Fassung verlieren, um Geduld verlieren und nicht mehr wissen, wie man einer Situation entgegentreten soll. Mehr darüber in 3,5 Minuten.
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5: Fußball-Weltmeisterschaft läuft und gefälscht wird, was das Zeug hält. 230.000 gefälschte WM-Artikel sind noch vor der Weltmeisterschaft in Hongkong beschlagnahmt worden. Mehr darüber in den Nachrichten.

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1: Im Studio Martina Steidl. Das Budget für das Innenministerium bleibt stabil. Bei der Sicherheit wird nicht gespart, verkündet heute der zuständige Minister Karner, der auch von eigenen Einnahmen spricht, nämlich durch höhere Strafen für Randalierer, Gaffer und Gefährder.
2: Wer ein Betretungsverbot nach Gewalt in der Familie missachtet, hier wird die Strafe deutlich erhöht. Wer auf öffentlichen Plätzen randaliert oder sich aggressiv verhält und wer bei einem Unfall zum Gaffer wird und damit die Sicherheitskräfte behindert, wird ebenfalls die Strafe deutlich erhöht.
1: In allen drei Fällen steigen die Strafen von 500 auf 750 Euro. Gespart wird im Bereich Asyl. Und auch der aktuell ausgesetzte Familiennachzug soll ab Juli bei Null bleiben. Die Quote wird noch in den kommenden Monaten ausgehandelt. Am Lago Maggiore ist ein Hubschrauber abgestürzt. Der Pilot aus der Schweiz ist dabei ums Leben gekommen. Drei Passagiere an Bord wurden verletzt. Alles Deutsche, die eine Villa in Leser gemietet hatten. Der private Helikopter war zuvor von dort gestartet. Die Unglücksursache ist noch nicht geklärt. Brüssel verbannt ab 2027 elektrische Leihscooter von den Straßen der belgischen Hauptstadt. Es passieren zu viele Unfälle. Im Vorjahr wurden mehr als 600 Menschen verletzt. Auch werden die E-Scooter oft falsch abgestellt und versperren dann Gehwege und Straßen. Paris war schon vor 3 Jahren die erste europäische Hauptstadt, die Leihroller verboten hat. Und auch in Österreich sorgen falsch abgestellte oder herumliegende Scooter immer wieder für Ärger. In Zeiten einer Fußball-Weltmeisterschaft erfreuen sich nicht nur Fußballtrikots großer Beliebtheit. Sie sind nur nicht immer echt. Mehr als 230.000 gefälschte WM-Artikel hat etwa der Zoll in Hongkong während einer Ermittlung noch vor dem Start des Turniers sichergestellt. Der Marktwert der Waren etwa 17,3 Millionen Euro. Entdeckt wurden Zehntausende gefälschte Trikots, aber auch Fußballschuhe oder Torwarthandschuhe. 80% davon waren wohl für die USA bestimmt, wo die WM neben Kanada und Mexiko ausgetragen wird.
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3: Also wird es richtig gefälscht. Am Nachmittag breiten sich von Norden her dichte Wolken aus. Regen gibt es vor allem im Bezirk Liezen, sonst nur einzelne Schauer. Höchste Werte der kommenden Nacht, die liegen bei 8 bis 14 Grad. Jetzt am Nachmittag geht es noch auf 13 bis 21 Grad. In der Nacht kommt dann in der Obersteiermark zeitweise Regen dazu und es wird windig. Im Süden bleibt es hingegen trocken. Kurzer Ausblick auf morgen Samstag. Da begrüßen wir anfangs noch ein paar Schauer, vor allem im Norden der Steiermark. Ansonsten gibt es Sonne tagsüber und schöne Temperaturen 20 bis 27 Grad.
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3: Um 16 Uhr und 3 Minuten nach wie vor A9 Bürnautobahn Richtung Spielfeld. Wegen Verkehrsüberlastung, Stau vor dem Grenzübergang Spielfeld, Zeitverlust etwa 30 Minuten. Ausweichen geht auch über den alten Grenzübergang auf der B67. In Graz gibt es nach wie vor Stau am Bahnhofgürtel. Hier dauert es etwa 10 Minuten länger. Die Geschwindigkeit von euch wird gemessen und da heißt es besonders aufpassen. Bitte. Und zwar auf der B66 der Gleichenberger Straße und zwar in Riegersburg beim Zotter in beiden Richtungen und neu dazugekommen ist vom Hans, Dankeschön, B73 Kirchbacher Straße in Seibuttendorf beim Salzsilo auch in beiden Richtungen. 0 38 42 43, dreimal die 0 für eure Meldungen. Ich danke euch und gute Fahrt.
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3: Also ich weiß nicht, wie es euch geht, aber bei gewissen Dingen denke ich mir oft, ja, bist du gelähmt, da kann ich nicht einmal hinrichten. Gefüllte Paprika mit Tomatensauce zum Beispiel. Ist ein Wahnsinn. Koriander. Ja, mei, da geht es oft um einen Geschmack. So ein bisschen wie Seife oder so. Mehr darüber gibt's gleich im Aha-Moment. Und in dieser Stunde verrate ich euch noch, was ihr so am Wochenende alles unternehmen könnt. Ein schönes Wochenende wünsche ich euch auf jeden Fall.

0: 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Andrea Bjerg auf Radio Grün-Weiß. Jetzt eine besondere Frage an euch alle. Würdet ihr etwas essen, was nach Seife schmeckt? Puh, also ich bin mir nicht ganz sicher.
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2: Habt ihr gewusst, warum manche Menschen Koriander lieben und andere finden, dass er nach Seife schmeckt? Koriander ist eines der wenigen Lebensmittel, bei dem die Meinungen wirklich weit auseinandergehen. Die einen schwärmen von seinem frischen, leicht zitronigen Geschmack, die anderen verziehen schon beim ersten Bissen das Gesicht und sagen, das schmeckt ja wie Seife. Und das Spannende daran, beide haben recht. Der Grund liegt in unseren Genen. Forschende haben herausgefunden, dass manche Menschen eine bestimmte Variante eines Geruchsrezeptor-Gens besitzen. Dadurch nehmen sie bestimmte Duftstoffe im Koriander besonders intensiv wahr. Diese Stoffe kommen auch in einigen Seifen und Reinigungsmitteln vor. Während die einen also frische Kräuter schmecken, nehmen andere genau diese seifigen Aromen viel stärker wahr. Für sie ist Koriander deshalb tatsächlich weniger lecker und mehr wie ein Stück Seife im Essen. Das Verrückte, ob man Koriander mag oder nicht, ist also nicht nur Geschmackssache. Zum Teil entscheidet darüber bereits unsere genetische Veranlagung.
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0: Feine Nummer von Christopher Cross im Treffpunkt Steiermark auf Radio Grünweiß. Alright, an diesem heutigen Freitag. 4 Minuten heißt's warten auf Gilbert.
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11: Hallo, das ist der Gilbert. Ich wünsche allen Hörern von Radio Grün-Weiß ein wirklich tolles, wunderschönes Wochenende.

Wert auf Radio Grün-Weiß an diesem Freitag. Gleich gibt's Nachrichten mit Marlene Baumgartner und die berichtet darüber, dass in Graz ein Forschungszentrum entsteht für Mobilität der Zukunft.

0: Joe Dolan und Good Looking Woman, damit ist es 16.30 Uhr an diesem 12. Juni.
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0: Und die Nachrichten jetzt mit Marlene Baumgartner. Schönen Nachmittag.
2: Einen schönen Nachmittag. Das Einrichtungshaus Interio hat im laufenden Sanierungsverfahren eine wichtige Hürde genommen. Die Gläubiger haben dem Sanierungsplan zugestimmt. Vorgesehen ist eine Quote von 20%, die innerhalb der nächsten 2 Jahre bezahlt werden soll. Anfang Juli werden die Standorte in Wien und Linz geschlossen. Übrig bleiben die Filialen in Graz und Vösendorf sowie der Webshop. Sorgen bereitet allerdings die Grazer Filiale. Laut Gläubigerschutz belasten hohe Mietkosten, fehlende Warenbestückung und ein Rechtsstreit mit der Vermieterin den Standort. Das Geschäft gilt derzeit als deutlich defizitär. Insgesamt sind Forderungen von mehr als 6 Millionen Euro angemeldet worden. Davon sind rund 5,2 Millionen Euro anerkannt. Die Zahl der Fußballvereine in der Steiermark sinkt. Allein heuer sind bereits 3 Fusionen beschlossen worden. Hauptgründe sind finanzielle Herausforderungen und der Mangel an ehrenamtlichen Helferinnen und Helfern. Karin Feiler mit den Details.
3: So schließen sich etwa Rhein und Gradweinstraß-Engel zusammen. Auch die Vereine Heiligenkreuz, Frannach und Edelstauden bündeln ihre Kräfte. Zudem fusionieren Moskirchen und Söding. Laut dem Steirischen Fußballverband ist das Interesse am Fußball weiterhin groß. Sorgen bereitet jedoch der Rückgang freiwilliger Funktionäre, die für den Vereinsbetrieb unverzichtbar sind.
2: Aktuell gibt es in der Steiermark 330 Fußballvereine, aber nur noch knapp 300 Kampfmannschaften. Und in Graz entsteht ab 2027 ein neues Forschungszentrum für die Mobilität der Zukunft. Das Unternehmen Virtual Vehicle startet mit Comet Software Defined Mobility, ein Zentrum, das Mobilitätssysteme durch Software, Daten und künstliche Intelligenz weiterentwickeln soll. Mit einem Forschungsvolumen von 24 Millionen Euro arbeiten 44 Partner aus Industrie und Wissenschaft zusammen. Ziel ist es, Fahrzeuge, Züge und Schiffe intelligenter, sicherer und effizienter zu machen. Schwerpunkte sind virtuelle Simulationen, sichere KI-Anwendungen und die Vernetzung von Mobilitätssystemen. Der Standort in Graz soll am 1. Jänner 2027 eröffnet werden. Und damit geht's auch schon direkt weiter und wir kommen zu den Wetteraussichten.
0: Der Nachmittag, da gibt's dichte Wolken, die von Norden in die Steiermark ziehen und da gibt's auch Regen, vor allem im Bezirk Liezen herunter bis zur Mur- und Mürzfurche gibt's jetzt am Nachmittag Regen. Sonst bleibt's meist trocken, im Süden der Steiermark vor allem noch Sonnenschein, dazu 13 bis 21 Grad. In Leoben hat's momentan 18 Grad, Neumarkt meldet 16 Grad, Zeltweg 18 Grad und in Graz in der Annenstraße 21 Grad. In der Nacht wird's in der Oberstadt mag dann nass und windig werden. Der Süden, der kommt meist trocken davon. Die Temperaturen, die bewegen sich in der Nacht zwischen 8 und 14 Grad. Der Radio Grün-Weiß Verkehrs- und Blitzreport um 16.33 Uhr A9 Bürnautobahn in Richtung Spielfeld. Und zwar gibt es nach wie vor Stau vor dem Grenzübergang Spielfeld. Wartezeit etwa 20 Minuten. Ausweichen geht auch über den alten Grenzübergang auf der B67. S6 Semmering Schnellstraße, da hat der Martin einen Blitzer entdeckt. Dankeschön. Und zwar auf Höhe des Bruckertunnels in Fahrtrichtung Kärnten wird eure Geschwindigkeit gemessen. Und Graz ist sehr aktiv. Dankeschön, Hanne und Peter, für die Information. Einmal der Mölkweg in Graz in beiden Richtungen und dann noch in Graz-Buntigam bei der BIM-Endstation wird ebenfalls eure Geschwindigkeit gemessen. 038 42 43 3x die 0 oder via WhatsApp 0664 22 22 99 4. Gute Fahrt.
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0: Eigentlich wurscht, was ihr am Wochenende macht. Es gibt genügend. Gleich werdet ihr erfahren, was so die Feinheiten sind. Wie zum Beispiel Grillnachmittag, ein Festival am Brugger Hauptplatz. Oder zum Beispiel auch morgen 70 Jahre St. Stephan.

0: waren nur Zweiter geworden beim Song Contest. Die Common Linnets mit Calm After the Storm.
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0: Vonsdorfer Dorffest, morgen Samstag ab 14 Uhr in Vonsdorf. Beste Unterhaltung mit der Bergkapelle Vonsdorf und Egon 7, große Kinderzone und Kinderanimation. After-Show-Party mit Stagewalk und das Ganze im Arbeiterheim Vonsdorf. Für Speis und Trank sorgen die Vonsdorfer Vereine. Alle Infos auch unter vonsdorf.at. Jubiläumsfeier 70 Jahre TuS St. Stephan Obleoben. Morgen Samstag ab 9.30 Uhr geht's los am Festgelände Murwaldl in St. Stephan Obleoben mit Kinderturnieren, mit Live-Musik. Highlight um 13 Uhr ein Legendenmatch mit dem SK Sturm rund um Altstars wie Mario Haas, Günter Neukirchner oder auch Hannes Reinmeier. Dazu gibt's auch tolle Gewinnspiele für Eintrittskarten von Sturm, GAK und KSV sowie signierte Sturm Graz Trikots. 37. Frühlingsfest der Pferde am Samstag und Sonntag in Ramsau am Dachstein. Rahmenprogramm mit Trachtentanzgruppe und musikalische Darbietungen. Der Höhepunkt ist sicher der Festumzug am Sonntag. Blumengeschmückte Pferdekutschen sind da zu sehen und die bilden gemeinsam mit Trachtmusik und Schnalzergruppen aus der Region den Frühlingsfestzug der Pferde. Infos unter schladming-dachstein.at. Erstes Inklusionsklassik morgen um 13.30 Uhr in Gradweinstraß-Enkel. Oldtimer-Parade mit dem DeLorean aus Zurück in die Zukunft. Platzkonzert der Feuerwehrmusik Eisbach Rhein und Infos gibt's unter 4421.at. Die Marktgemeinde Nickersdorf veranstaltet mit der Werkskapelle und der Freiwilligenfeuerwehr Nickersdorf das vierte Nickersdorfer Marktfest oder den Marktkirtag. Am Samstag ab 9 Uhr geht's los in Nickersdorf, traditionell, regional, einfach gut. Ein attraktives Kinder- und Rahmenprogramm, mehrere Musikgruppen runden die Veranstaltung ab. Obersteirischer Kinderradcup, morgen Samstag um 10 Uhr geht's los am Sportplatz von St. Martin am Grimming. Die Kinder sind mit dabei, Nachwuchsfahrerinnen und Nachwuchsfahrer und Laufradler im Alter von 14 Jahren ist der Endpunkt da. Im Mittelpunkt stehen Freude und Bewegung, Gemeinschaft und Spaß am Sport. Grillfestival morgen ab 10 Uhr am Hauptplatz in Bruck an der Mur. Grillfest, Barbecue wird es geben, Genuss und Grillkultur. Euch erwarten köstliche Spezialitäten und viele regionale Anbieter. Das Festival außerdem ein abwechslungsreiches Familienprogramm. Gebhardtstag und Wissenschaft am Abend am Montag um 17 Uhr im Benediktinerstift Admont, 250 Jahre Stiftsbibliothek Admont mit Festakt und musikalischer Umrahmung, stiftadmont.at. Und dann gibt's noch Kunstkino Montag, wieder am Montag um 19 Uhr im Cineplex. Gespielt wird der Film Die reichste Frau der Welt. Infos unter cineplex.at. Und was immer ihr auch unternehmt, gute Unterhaltung.
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0: Gute Laune ins Wochenende. 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

Dancing in the Street und David Bowie mit Mick Jagger auf Radio Grün-Weiß. Gleich gibt es die Nachrichten mit Martina Steidl und die berichtet vom Finanzminister Matterbauer. Der hat keine Sorgen.

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1: Im Studio Martina Steidl. Bei diversen Internetdiensten gibt es derzeit offenbar massive Probleme. Auch Instagram und Facebook sind betroffen. Störungsmeldungen häufen sich. Die Ursache ist noch unklar, auch wie lange noch mit Problemen zu rechnen ist. Während sich Finanzminister Matterbauer keine Sorgen um das EU-Defizitverfahren macht, sieht das die Nationalbank heute anders. Die Regierung dürfte ihr Ziel für 2028 verfehlen, heißt es. Das Budgetdefizit soll bis dahin ja auf 3% des Bruttoinlandsprodukts gedrückt werden. Langfristig müssten sich in Österreich aber die Strukturen ändern, damit die Ausgaben runtergehen. Nationalbankgouverneur Martin Kocher spielt da auf Bereiche wie die Gesundheitsversorgung und die Pensionen an.
2: Weil unsere Systeme sehr stark öffentlich sind, durch öffentliche Vorsorge geprägt, durch ein Umlageverfahren geprägt und weniger durch Eigenvorsorge, wie das zum Beispiel in anderen Ländern, Dänemark wäre so ein Beispiel, der Fall ist. Das führt dazu, dass die Notwendigkeit für strukturelle Reformen in diesen Bereichen größer ist, um eben in den nächsten Jahren die Kostensteigerungen einigermaßen auszugleichen. Und das wird weiterhin eine Aufgabe für die Politik.
1: Etwas positiver fällt die Prognose der Nationalbank für die heimische Wirtschaft aus. Sie dürfte zwar bescheiden, aber immerhin um 0,6% wachsen. Etwas mehr als noch im März vorausgesagt wurde. Weitere Anklage gegen Signa-Firmengründer René Benko. Es geht um schweren Betrug und betrügerische Grieder. Die Wirtschafts- und Korruptionsstaatsanwaltschaft wirft Benko vor, einem Investor eine falsche Garantie gegeben und eine Stiftung um 5 Millionen Euro gebracht zu haben. Der Investor dürfte der frühere Strabag-Chef Haselsteiner sein. Benko bestreitet die Vorwürfe, für ihn gilt die Unschuldsvermutung. Er sitzt ja bereits seit Jänner 2025 in Untersuchungshaft. Die Regierung in Peking hat vor angeblichen Spionage-Schildkröten und Spionage-Fischen in chinesischen Gewässern gewarnt. Internationale Nachrichtendienste würden die Tiere mit Sensoren ausstatten, um Daten zur Wassertemperatur, zum Salzgehalt und zu Strömungen zu sammeln, heißt es. Das Ziel seien Unterwasserkarten, um die Schwachpunkte von Chinas Küstenverteidigung herauszufinden.
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3: Ja, genau. Ich werde jetzt eine Biene organisieren, die das Wetter im oberen Bereich ein bisschen beobachtet. In der kommenden Nacht übernimmt nämlich die Obersteiermark die Regenschicht. Dazu frischt der Wind auf. Der Süden, der macht es ein bisschen gemütlicher, würde ich sagen, bleibt meist trocken. Die Temperaturen in der Nacht liegen bei 8 bis 14 Grad. Noch hat es in St. Stephanople oben 18 Grad, in Köflach am Hauptplatz 21 Grad und in Graz am Jakominiplatz ebenfalls 21 Grad. Morgen Samstag, da schauen vor allem im Norden zunächst noch ein paar Schauer vorbei. Danach setzt sich immer öfter die Sonne durch und die Temperaturen legen einen richtigen drauf. 20 bis 27 Grad wird es morgen geben. Im Süden wird es dazu langsam wieder etwas schwül. Der Sommer klopft also höflich an die Steiermark-Tür.
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3: 17 Uhr, 3 Minuten, A9 Bürnautobahn Richtung Spielfeld. Nach wie vor gibt es den Stau wegen Verkehrsüberlastung vor dem Grenzübergang Spielfeld. 20 Minuten müsst ihr da einrechnen. Ausweichen geht über die B67 und den alten Grenzübergang. Blitzer wurden uns gemeldet vom Peter. Dankeschön. S6 Emmering-Schnellstraße. Jo, den haben wir eh schon gehabt, aber trotzdem, die Leute melden uns das. Dankeschön. Richtung St. Michael vor dem Bruckertunnel. Dann wird weiter geblitzt in Graz im Mölkweg und in Buntigam bei der Endstation der BIM. 038 42 43 3x0 für eure Meldungen. Danke vielmals. Gute Fahrt.
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3: Und er hat jetzt ein bisschen ein Problem. Weiß nicht, wie er es richtig sagen soll. Mein Gott, ich weiß es wirklich nicht. Also ich habe keine Ahnung.
5: Lass es einfach heraus, Fritz.
3: Gut, dann machen wir es so. Einige von euch werden sich wahrscheinlich erinnern an Fritz und die kleine Expertin. Wir haben euch damals im Februar bei den Olympischen Spielen die 16 Sportarten erklärt. Diesmal können wir in einen euch mit Sicherheit nicht alles erklären, was die Fußball-Weltmeisterschaft betrifft. Daher haben wir gesagt, die Fußball-Weltmeisterschaft ist für uns Spaß und findet jeden Freitag Fritz und die kleine Expertin. Und heute ist sie zum ersten Mal mit dabei, die Serie. Und eines ist sicher, nach Ricky Martin ist es soweit.
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0: Ricky Martin und Living La Vida Loca auf Radio Grün-Weiß. Naja, zu den Olympischen Spielen haben wir die einzelnen Bewerbe erklärt. Und jeden Freitag, kurz nach 17 Uhr, gibt's jetzt wieder diese aktuelle Zusammenstellung.
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0: Servus, ich bin Fritz Lina. Bei Radio Grün-Weiß kennt man mich als Fritz the Cat. Fußballprofi bin ich zwar keiner, aber beim Kommentieren, da bin ich spitze.
2: Und ich bin Luisa, die kleine Expertin. Also die, die tatsächlich Ahnung hat.
0: Gemeinsam bringen wir euch in den nächsten Wochen die Fußball-Weltmeisterschaft mit Schmäh ein bisschen näher.
2: Genau, ich erkläre den Fußball.
0: Und ich sorge für Stimmung.
2: Und für unnötige Kommentare wahrscheinlich.
0: Hallo. Diverse Kommentare sind wichtig.
2: Opa, du weißt wahrscheinlich sogar noch, wer 1982 den ersten Elfer im Finale geschossen hat.
0: Natürlich, solche Sachen vergisst man einfach nicht.
2: Dein eigener Hochzeitstag fällt dir aber manchmal nicht ein.
0: Das schneiden wir raus.
2: Sicher nicht.
0: Also freut euch auf Tore, Emotionen und ganz viel Fußballfieber.
2: Und auf einen Opa, der beim Jubeln fast mehr Kalorien verbrennt, als die Spieler am Feld.
0: Dafür hab ich ein echtes Fan-Sixpack.
2: Jojo, ein Sechsertragerl Bier bei jedem Match und Knabbergebäck bis zum Abpfiff. Das wird richtig cool. Ich freue mich schon. Vor allem auf die Österreich-Spiele.
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0: Andreas Gabalier und Sie im Treffpunkt Steiermark am 12. Juni.
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1: Und diesen Titel starten wir gleich für euch.
0: Oh, da habe ich was von den Bee Gees. You win again, die Bee Gees gleich bei mir im Treffpunkt Steiermark in 4,5 Minuten.
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Ein echter Klassiker von The Bee Gees, You Win Again im Treffpunkt Steiermark auf Radio Grün-Weiß. In Graz ist gestern das österreichische serbische Wirtschaftsforum neu gestartet worden. Das berichtet gleich Marlene Baumgartner.

0: Feine Musik aus Deutschland, Linda Feller und Josh Will an diesem heutigen Freitag, 17.30 Uhr.
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0: Und hier ist Marlene Baumgartner.
2: Einen schönen Nachmittag. In Graz ist gestern das österreichisch-serbische Wirtschaftsforum neu gestartet worden. Bei einer Veranstaltung ist Martin Kurschel als neuer Präsident vorgestellt worden. Gleichzeitig wurde die neue Website präsentiert. Ziel des Forums ist es, die wirtschaftlichen Beziehungen zwischen Österreich und Serbien weiter auszubauen, Unternehmen zu vernetzen und neue Kooperationen zu fördern. Österreich zählt zu den wichtigsten Investoren und Handelspartnern Serbiens. Ein 17-Jähriger soll am Mittwochabend in Leoben einem 18-Jährigen mit einem Klappenmesser gedroht haben, ihn umzubringen. Die Polizei hat den Jugendlichen aufgrund von Zeugenaussagen festgenommen und das Messer sichergestellt. Es ist niemand verletzt worden. Der 17-Jährige ist in die Justizanstalt Leoben eingeliefert und wegen des Verdachts der gefährlichen Drohung angezeigt worden. Und jetzt noch zum Sport. Kammersberg hatte gestern Abend im ersten Relegationsspiel zur steirischen Fußball-Landesliga den DSV Leoben zu Gast. Der DSV Leoben hat das Spiel über weite Strecken dominiert und mit 4:2 Toren für sich entscheiden können. DSV-Kapitän Jürgen Lämmerer:
3: Ich glaube, wir waren erste Zeit klar überlegen, haben eigentlich ganz wenig anbrennen lassen, haben auch unsere Chancen eigentlich relativ gut genutzt. Zweite Halbzeit haben wir dann eigentlich echt gleich 3-0 gemacht, was uns gut in die Karten gespielt hat. Dann kriegen wir halt wieder 2 unnötige Tore. Zum Glück haben wir dann nicht
2: Der DSV Leoben kann also in einer guten Ausgangslage ins nächste Spiel starten, so Kapitän Lämmerer. Und wie es mit der Wetterlage ausschaut, das hören wir jetzt von dir, Fritz.
0: Naja, es wird wieder schöner, Marlene. In der Nacht wird es in der Obersteiermark noch einmal nass und windig. Der Süden, der kommt meist trocken davon. 8 bis 14 Grad sind die Temperaturen. Und morgen starten wir mit ein paar Schauern noch am Vormittag. Danach setzt sich aber überall die Sonne durch und 20 bis 27 Grad. Da merkt man, es wird deutlich wärmer. Im Süden sogar schon ein bisschen schwül. Die Temperaturen jetzt gemessen um 17.30 Uhr, Bruck an der Mur 19 Grad, Rottenmann 15 und in Kapfenberg gibt es leichten Regen bei 18 Grad. Der Radio Grün-Weiß Verkehrs- und Blitzreport um 17.32 Uhr. Nach wie vor die Meldung, die Staumeldung für den Grenzübergang Spielfeld wegen Verkehrsüberlastung. 20 Minuten länger einplanen, wenn ihr Richtung Slowenien unterwegs seid. Ansonsten habe ich nichts. 038 42 43 dreimal die 0, falls ihr anderer Meinung seid. Ich wünsche euch gute Fahrt.
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0: Feine Nummer von The Beloved mit Sweet Harmony im Treffpunkt Steiermark auf Radio Grünweiß. Gleich gibt's Mashup. Da habe ich mir einen absoluten Top-Titel aus Italien ausgesucht. Azzurro kennt im Grunde genommen ein jeder. Und da gibt's auch eine deutsche Version, die im selben Jahr herausgekommen ist. Wie die beiden zusammenpassen, in einer Minute.
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0: 1968 macht Adriano Celentano Azzurro zum italienischen Kulthit. Sommer, Sehnsucht und dieses unverwechselbare deutsche Wiedergefühl. Ein musikalischer Kurzurlaub unter südlicher Sonne im Lieblingsurlaubsland der Österreicher. Und noch im selben Jahr bringt Peter Rubin die deutsche Version heraus. Azzurro bleibt dabei genauso leicht, charmant und voller Fernweh. Nur eben mit Schlagerflair und deutschem Text. Zwei Sprachen, ein Lebensgefühl und ganz viel Sommer im Herzen. Das ist Mashup auf Radio Grün-Weiß und wer da nicht mitträumt, ist selber schuld.
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0: sauber zusammengeschnitten. Adriano Celentano und Peter Rubin, die deutsche und die italienische Fassung von Azzurro. Anderes Thema, trockener Winter, trockenes Frühjahr, auch bei der Gartenbepflanzung ändert sich dadurch einiges. Der momentane Juni ist der März der Vergangenheit. Gartenprofi Gabi Schaffer von der Gartenwelt Schacherlinbruck.
1: Also wir haben jetzt Gott sei Dank den Regen, die Vegetation, also wenn man ausschaut, es war heuer im Winter oder auch im Frühjahr viel zu trocken, gell? Und wir haben immer gesagt, normal musst du im März, April, Mai setzen und da war es trocken. Da haben wir immer gesagt, bitte aufpassen, wenn sie jetzt setzt dann ordentlich gießen, das was wir vor 2-3 Jahren noch gesagt haben im Sommer. Aber jetzt gerade der Juni, es ist, wenn man ausschaut, jetzt richtig schön die Form, die Wiesen, sie fangen jetzt erst grün werden an, weil wir Gott sei Dank den Regen jetzt haben und wir können immer was setzen und wir sind wirklich gut aufgestellt. Wir haben jetzt wirklich noch irrsinnig viel Frühlingsblüher, Sommerblüher und gerade die Stauden, die kann man jetzt ohne weiteres noch setzen.
0: Naja, vor allem erspart man sich das Gießen, weil es ja immer regnet, aber kaum wird es wieder heiß, dann taucht wieder die obligate Frage auf, ist es besser in der Früh oder am Abend zu gießen?
1: Unbedingt in der Früh. Eigentlich sollte man in der Früh oder wenn man sagt, in der Früh, ich habe keine Zeit, dann am Abend. Ja, nicht bei Tag. Es gibt da sehr viele, die was wirklich sagen, wenn's, gerade wenn es extrem heiß ist und die Sonne nicht zu, wie los die Pflanzen natürlich alles hängen. Aber das sind auch wir so. Wir lassen auch bei 40 Grad alles hängen. Und deswegen, ja, die Pflanzen braucht da nicht Wasser, sondern sie braucht eher Ruhe oder maximal den Sonnenschirm.
0: Ja, Sonnenschirm hin oder her, die beste Lösung ist noch immer der sogenannte grüne Daumen. Und wenn man dann noch gute Ratschläge von einer Fachfrau wie Gabi Schaffer bekommt, dann ist man immer auf der richtigen Seite.
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0: Das ist Radio Grünweiß in Richtung Feel-Good-Wochenende. Tanja Lasch und der Plattenspieler und ulkig wird's gleich mit Ross Anthony.
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Ja, manche von euch werden sich wahrscheinlich denken, ein bisschen wachsen wäre nicht so schlecht. Also 0,6% mehr Körpergröße wäre schon was. Es geht aber um die Wirtschaft in den Nachrichten um 18 Uhr.

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1: Im Studio Martina Steidl. Fehlermeldungen, ewiges Laden der Seiten oder Schwierigkeiten mit dem Login. Eine Störung hat Facebook und Instagram am Nachmittag lahmgelegt. Weltweit haben Nutzer massive Probleme gemeldet. Der Grund ist noch unklar. Mittlerweile dürfte die Störung zumindest teilweise wieder behoben sein. Die Seiten laden wieder wie gewohnt. Die heimische Wirtschaft wächst nur bescheiden, aber immerhin 0,6% plus ist da heute die Prognose der Nationalbank, etwas mehr als noch im März vorausgesagt wurde. Die Inflation wird allerdings wieder etwas anziehen, Nationalbankgouverneur Martin Kocher.
2: Heuer mit 3,2% die aktuelle Prognose, 2,4% in Österreich 2027 und 2,1% 2028 und damit auch nicht so weit entfernt vom Euroraum-Durchschnitt. Die Bandbreite der möglichen Entwicklung ist wieder groß, weil niemand weiß, niemand hat eine Glaskugel, wie sich die Lage entwickelt.
1: Dass die Regierung mit dem diese Woche präsentierten Doppelbudget ihr Ziel für 2028 erreicht, nämlich das Defizit auf 3% des Bruttoinlandsprodukts zu drücken, das glaubt die Nationalbank nicht. Unter anderem die schwierige Wirtschaftslage würde weiter Druck auf die Staatskassen machen, heißt es. Das nächste Sanktionspaket gegen Russland könnte zu einem Engpass bei Fischstäbchen, Schlemmerfilets und Co. führen. Die Importe von Alaska-Seelachs aus Russland müssen nämlich binnen 2 Jahren halbiert werden. In der EU ist Deutschland der größte Abnehmer für Alaska-Seelachsfilet aus Russland. Die Produkte dürften wahrscheinlich auch teurer werden, während Russland seinen Fisch wohl einfach an China liefert. Speichelproben könnten künftig zu mehr Sicherheit im Straßenverkehr und in bestimmten Berufen beitragen. Schweizer Forscher haben herausgefunden, dass starke Übermüdung Biomoleküle in unserer Spucke beeinflusst. Nun soll ein mobiler Schnelltest entwickelt werden, der anzeigt, ob man etwa noch fit genug ist, um Auto zu fahren.
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3: Na, da wird's bei der nächsten Verkehrskontrolle dann heißen, gespucken's mir mal her da. In der kommenden Nacht kommt in der Obersteiermark zeitweise Regen und es wird windig werden in der Nacht. Im Süden bleibt's meist trocken, die Tiefstwerte 8 bis 14 Grad. Zurzeit gibt's im Feldbach noch 20 Grad, in Trieben 15 Grad, Gröbming meldet 13 Grad und in St. Marien im Mürztal hat's 18 Grad. Morgen am Samstag begrüßen uns anfangs noch Schauer, vor allem im Norden der Steiermark. Tagsüber gibt's dann mehr Sonne und es wird deutlich wärmer, 20 bis 27 Grad. Und im Süden wird es auch zunehmend schwül.
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3: 18:03 Uhr, nach wie vor gibt es Stau auf der A9 der Bürnautobahn in Richtung Slowenien am Grenzübergang Spielfeld. Dauer eurer Zeitverzögerung etwa 20 Minuten. Sonst gibt es nichts Besonderes, falls ihr anderer Meinung seid. 038 42 43, dreimal die 0 für eure Meldungen. Danke euch und gute Fahrt.
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3: Es ist wirklich lässig, wenn man sagt, eine Verkehrskontrolle, ja, müssen wir schauen, ob schon wir sind, spucken Sie mal daher. Was sieht er dann im Grunde genommen? Ich war überrascht, wenn das nicht andere Folgen hätte auch. Andreas Rambo Robin, der startet ein neues Projekt. Das ist eines der Themen in dieser Stunde. Dazu gibt's die Pop-History von Mario Freis und den Hinweis, wer morgen bei mir Gast in der Sendung auf Du und Du zwischen 9 und 10 ist. Einfach zuhören. Gute Musik ist natürlich mit dabei. Die Prinzen. German Jackson mit Bia Cedora gemeinsam. Und dann gibt's noch Edmund im Top 3er jetzt, bevor Mario Freis kommt.

0: Edmond, im Treffpunkt Steiermarker auf Radio Grün-Weiß. In der Pop-History von Mario Freis geht es heute um Weltruhm, Klatschpresse und vor allem auch um innere Kämpfe.
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2: Wir schreiben das Jahr 1991. Die Musikwelt ist laut und bunt und mittendrin die australischen Superstars von INXS. Nach Welthits wie Need You Tonight oder Never Tear Us Apart schlagen sie plötzlich leisere Töne an mit By My Side. Eine Hymne über Nähe, Freundschaft und das Gefühl, jemanden an seiner Seite zu haben, egal was passiert. In den Hitparaden ist dieser Song zwar kein Mega-Hit geworden, hat aber dennoch respektable Chartplatzierungen erreicht. Frontmann Michael Hutchence ist damals einer der begehrtesten Rockstars der Welt gewesen. Seine Ausstrahlung war legendär und sein Leben Stoff für Schlagzeilen. Während Millionen Fans ihn gefeiert haben, hat ihn die Klatschpresse auf Schritt und Tritt verfolgt. Jede Beziehung, jede Party, jede private Krise ist öffentlich ausgeschlachtet worden. Nach dem Tod von Lady Diana und nur 2 Monate vor seinem eigenen Tod 1997 hat er der Klatschpresse damals einmal mehr den Kampf angesagt.
3: You know, it's a social phenomenon, and as this new century comes in, I wonder what we're going to do, because, you know, this is the end of celebrity. This is destruction of magic.
2: Im Rückblick betrachtet ist es sehr tragisch, dass er seinem Leben ein Ende gesetzt hat. Denn heute könnte er sich in den sozialen Medien selber zur Kritik äußern. Gerade deswegen wirkt By My Side heute wie ein emotionaler Gegenpol zum Chaos rund um Michael Hutchence. Der Titel ist zu einem der emotionalsten Songs im gesamten INXS-Katalog geworden und gehört bis heute zu den Liedern, die die Fans mit ihm ganz besonders verbinden.
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0: 1990 war das. Mein Gottner, wie oft habe ich diese Platte aufgelegt?
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18: Hallo, hier ist Piximino Rossi und ich wünsche euch eine wunderschöne Wochenende. Und jetzt kommt ein Titel von mir.
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Schöne Nummer von Semino Rossi und die Königin des Sommers. 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

0: Nach der ganz großen Tom Petty und seine Herzensbrecher The Heartbreakers Into the Great Wide Open, 18.30 Uhr.
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0: Die Staatsanwaltschaft Graz ermittelt in zwei schweren Sexualdelikten in der Steiermark. Marlene Baumgartner.
2: Ja, im Bezirk Leibnitz soll ein 16-Jähriger im Mai ein 11-jähriges Mädchen vergewaltigt haben. Der Jugendliche befindet sich in Untersuchungshaft und hat die Tat laut Staatsanwaltschaft gestanden. Ein Jugendpsychiater soll nun prüfen, ob eine psychische Störung vorliegt. Ein weiterer Fall beschäftigt die Ermittler im Bezirk Leoben. Ein 19-Jähriger steht im Verdacht, im April versucht zu haben, eine junge Frau bei einem Spaziergang zu vergewaltigen. Der Frau ist die Flucht gelungen. Die Ermittlungen zu den genauen Umständen laufen in beiden Fällen weiter. Die Zahl der Fußballvereine in der Steiermark sinkt. Allein heuer sind bereits 3 Fusionen beschlossen worden. Hauptgründe sind finanzielle Herausforderungen und der Mangel an ehrenamtlichen Helferinnen und Helfern. Karin Feiler mit den Details.
3: So schließen sich etwa Rhein und Gradweinstraß-Engel zusammen. Auch die Vereine Heiligenkreuz, Frannach und Edelstauden bündeln ihre Kräfte. Zudem fusionieren Moskirchen und Söding. Laut dem Steirischen Fußballverband ist das Interesse am Fußball weiterhin groß. Sorgen bereitet jedoch der Rückgang freiwilliger Funktionäre, die für den Vereinsbetrieb unverzichtbar sind.
2: Aktuell gibt es in der Steiermark 330 Fußballvereine, aber nur noch knapp 300 Kampfmannschaften. Und in St. Stephan ob Leoben ist eine neue Ortsgruppe der jungen ÖVP gegründet worden. Zum Obmann ist Fabian Graf einstimmig gewählt worden. Unterstützt wird er von Thomas Fries als stellvertretendem Obmann und Erwin Böhm als Finanzreferenten. Die neue Ortsgruppe möchte junge Menschen stärker zur Mitgestaltung des Gemeindelebens motivieren und Raum für neue Ideen schaffen. In St. Stephan ob Leoben sind derzeit rund 290 Einwohnerinnen und Einwohner jünger als 20 Jahre. Gleichzeitig ist mehr als ein Viertel der Bevölkerung über 65 Jahre alt. Und alles, was wir rund ums Wetter am Abend und am Wochenende wissen müssen, das hören wir jetzt.
0: Ja, in der Nacht wird es in der Obersteiermark nass und windig werden. Noch einmal der Süden, der kommt meist trocken, davon 8 bis 14 Grad. Das sind die Höchstwerte der kommenden Nacht. In Litzen hat es momentan 14 Grad am Hauptplatz, in Graz am Hauptplatz 21 Grad und in Seckau gibt es 16 Grad. Morgen starten wir mit ein paar Schauern in der Früh, danach setzt sich dann die Sonne durch und zwar immer öfter in der Steiermark, 20 bis 27 Grad. Mit diesen Temperaturen wird es deutlich wärmer als heute. Im Süden sogar ein bisschen schwül. Der Radio Grün-Weiß Verkehrs- und Blitzreport um 18.33 Uhr. Erfreuliches gibt's von der A9 der Bürnautobahn. Die Wartezeit ist ein bisschen kürzer geworden. 10 Minuten Zeitverlust noch am Grenzübergang in Spielfeld in Richtung Slowenien. Ausweichen ab Vogau über den alten Grenzübergang B67. Sonst haben wir nichts. 038 42 43 dreimal die 0 für eure Meldungen. Ich danke euch, wünsche gute Fahrt und einen angenehmen Abend.
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0: Die feine Musik von Boris Bukowski. Trag meine Liebe wie einen Mantel auf Radio Grün-Weiß. Er heißt Andreas Robin und der Name oder Spitzname Rambo, den trägt er nicht umsonst. Ob Großglockner, Hochschwab oder rund um Österreich, immer extrem unterwegs als Extremsportler. Jetzt startet er ein neues Projekt.
1: Starten werde ich am 14. Juni in Dorfeiach mit einem Rennradl. Ich fahre auf in den Norden nach Tschechien, zum höchsten Berg von Tschechien. Ich werde dort den höchsten Berg Everesten und das aber laufenderweise, wie man halt mich eigentlich so kennt. Und wenn man halt mich ein bisschen kennt, das ist nicht unbedingt dann noch nicht das Ende. Das Ende dauert halt dann noch richtig lang, weil eigentlich fahre ich dann im Uhrzeigersinn rund um Österreich zu allen Nachbarländern, sei es der nächste ist dann Slowakei, Ungarn, bla bla bla, zu allen höchsten Bergen und werde jeden höchsten Berg Everesten und zum Schluss noch den Großglockner.
0: Jeden Berg Everesten. Wir halten die Daumen für den Andreas Rambo Robin und wünschen ihm alles Gute für sein neues Projekt.

0: ganz ehrlich, ich bin immer fasziniert, diese Nummer zu hören. Chris Rea, viel zu früh von uns gegangen. The Road to Hell im Treffpunkt Steiermark auf Radio Grün-Weiß. Josef Rieberer ist ein österreichischer Brauereimanager und seit vielen Jahren Geschäftsführer der Brauerei Murau. Neben seiner beruflichen Tätigkeit ist Josef Rieberer auch im Fußball bekannt. Er war über viele Jahre als Schiedsrichter und Funktionär im steirischen Fußball aktiv. Stellt sich natürlich für mich die Frage jetzt nach dem Geheimtipp bei der Fußball-Weltmeisterschaft.
1: Ja, Geheimtipp gibt's keins. Ich gehe eher nach dem Ausschließlichkeitsprinzip. Ganz sicher bin ich mir, dass Italien nicht Weltmeister wird. Aber ich denke, dass ich die vier Europäer, Portugal, Frankreich, Spanien und England unter sich ausmachen werden.
0: Ja, durch diese Doppelrolle als erfolgreicher Wirtschaftsmanager und langjähriger Fußballschiedsrichter genießt er in der Steiermark einen hohen Bekanntheitsgrad. Er sagt auch, die Rolle als Manager eines Unternehmens und die Rolle als Schiedsrichter haben vieles gemeinsam. Das und mehr gibt's morgen bei mir in der Sendung auf Radio Grün-Weiß.
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0: So, dann hat sich das war's mit dem Treffpunkt Steiermark am heutigen 12. Juni 2006. Wir hören uns gleich nach 7 wieder mit den Radio Grün-Weiß Kulthits. 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
1: Im Studio Martina Steidl. Seit heute gilt der EU-Asyl- und Migrationspakt. Er soll auch mehr Kontrolle über die EU-Außengrenzen bringen. Ist Migrationskommissar Magnus Brunner überzeugt von dem erstmals gemeinsamen und einheitlichen System? Schon im Juli und dann im Oktober wird es erste Berichte dazu geben.
2: Da werden wir sehen, wo wir vielleicht nachjustieren müssen, auch wo wir die Mitgliedstaaten noch mehr unterstützen können, auch als Europäische Kommission. Und dann werden wir, glaube ich, im Herbst schon ein bisschen mehr Gefühl dafür bekommen, wie es funktioniert, weil es ist klar, am ersten Tag wird nicht alles zu 100% funktionieren. Das ist logisch bei so einer Riesenreform, die wir hier europaweit in Angriff nehmen.
1: Neu ist unter anderem auch ein sogenannter Solidaritätsmechanismus. Das heißt, die EU-Staaten können entweder Flüchtlinge aufnehmen oder stattdessen finanzielle Beiträge leisten. US-Präsident Trump weckt immer wieder Hoffnungen auf ein Abkommen mit dem Iran, meist gefolgt von einem Dementi aus Teheran. Nun hat das iranische Außenamt Fortschritte bestätigt. Der Text für einen Deal sei nahezu fertig. Bestätigt sind diese Berichte aber nicht. Fehlermeldungen, ewiges Laden der Seiten oder Schwierigkeiten mit dem Login. Eine Störung hat Facebook und Instagram am Nachmittag lahmgelegt. Weltweit haben Nutzer massive Probleme gemeldet. Der Grund ist noch unklar. Mittlerweile dürfte die Störung zumindest teilweise wieder behoben sein. Die Seiten laden wieder wie gewohnt. Kanada hofft auf einen Premierensieg bei der Fußball-WM und möchte bei der dritten Teilnahme endlich gewinnen. Auftaktgegner des Co-Gastgebers in Gruppe B ist heute Abend ab 21 Uhr Bosnien-Herzegowina. Die Ahornblätter sind seit 8 Spielen ungeschlagen, haben dabei aber auch nur 8 Treffer erzielt. Gespielt wird heute in Toronto.
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3: Die Temperaturen jetzt gemessen um 19 Uhr 20 Grad in Fronleiten am Hauptplatz, Leoben beim Schwammerlturm 19 Grad, in Graz in der Annenstraße 21 Grad und in Lietzen am Hauptplatz 14 Grad. In der kommenden Nacht, da kommt die Obersteiermark zeitweise mit Regen durch und es wird windig werden. Im Süden bleibt es meist trocken, die Tiefstwerte der kommenden Nacht 8 bis 14 Grad. Morgen am Samstag begrüßen uns anfangs noch Schauer, vor allem im Norden der Steiermark. Tagsüber gibt es dann mehr Sonne und es wird deutlich wärmer, 20 bis 27 Grad und im Süden wird es zunehmend schwül.
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3: Um 19 Uhr und 3 Minuten mit der Staumeldung für den Grenzübergang in Spielfeld in Richtung Slowenien. Die Wartezeit momentan 10 bis 15 Minuten. Ausweichen geht über die B67 und den alten Grenzübergang. Mehr habe ich nicht, daher viel Spaß mit Radio Grün-Weiß.
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3: Da bin ich wieder nach der kurzen Pause. Willkommen bei den Radio Grün-Weiß Kulthits. Heute drehen wir die Zeit zurück ins Jahr 1972. Glockenhosen.
5: Eine Glockenhose, die war meistens am Bund eng und ist dann unten eben die Glocke ausgestellt gewesen und war damals, wo sie noch war, sehr, sehr modern und sehr so, also die hat fast jeder gehabt.
3: Riesige Koteletten und Melodien, die man bis heute nicht los wird. Also Gürtel lockern, Radio lauter drehen, die Hände Richtung Plüschsofa gleiten lassen. Hier kommen die ersten zwei Schmankerln aus dem Jahr 1972. Schön, dass ihr da seid.
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0: Da kann man nur sagen, ein sanfter Wind, ein feiner Handydruck. The Cats und One Way Wind. 1972 war musikalisch wie ein freundlicher Spaziergang eigentlich so durch die Plattenläden. Ich war fast jeden Tag in so einem Plattenladen. Und weiter geht's jetzt mit einer Band, die überall lief damals. Radio, Disco und wahrscheinlich sogar beim Frühschoppen wurde es gespielt. Middle of the Road. Und gleich danach Toni Marschall mit seiner schönen Maid. 1972 war eindeutig sein Jahr.
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0: Toni Marshall und seine schöne Maid in den Radio Grün-Weiß Kult-Hits. So, und jetzt wird's romantisch. Christian Anders, der Mann, der uns den berühmtesten Zug ohne Fahrplan damals geschenkt hat. Es fährt ein Zug nach nirgendwo. So viel Gefühl gab's 1972 an jeder Ecke. Und dazu schreibt die Elfi aus Feldkirchen in Kärnten: Lieber Fritz, du bist für uns sowas wie ein Musikdoktor. Ein paar Minuten mit dir und den Oldies und all mein Alltagsstress ist weg. Vielleicht solltest du Kassenarzt werden. No, wäre vielleicht keine schlechte Idee, denn mit Musik geht ja wirklich alles leichter. Ich liebe Christian Anders, schreibt sie weiter, und seinen Zug nach nirgendwo. Vielleicht passt's ja mal. Elfi aus Feldkirchen in Kärnten. Wenn auch euer Hit einmal in den Radio Grün-Weiß Kult-Hits vorkommen soll, ein Mail an fritz.linner@gruen-weiß.at oder neu auch unter kulthits@highway.at. Ich versuche dann in einer der nächsten Sendungen eure Wünsche zu erfüllen. Schreibt eine Kleinigkeit dazu, vielleicht auch eine kleine Geschichte. Hier ist Christian Anders. Es fährt ein Zug nach nirgendwo.
1: Fritz, ich muss dir eins sagen, die Babys singen meine Lieder.
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0: Wenn man 1972 gute Laune gebraucht hat, und das war in den Discos so üblich, hat man einfach Maureen McNeil aufgelegt oder eingeschaltet. Hello, ging so richtig ins Ohr wie Honig. Und gleich danach noch einmal die Cats, diesmal nicht mit Wind, sondern mit Tanzschuhen. Die 70er, die hatten einfach für jeden etwas.
1: Die Schlagermusik ist ganz groß gekommen, eigentlich auch in den Discos. Und man hat es eigentlich so fließen und übernommen und hat sich bis heute eigentlich durchgesetzt, diese Linie, sowohl als auch.
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0: Die Kites und Let's Dance, da hat man die Tanzschuhe so richtig glühen lassen. Und falls jemand damals glaubte und dachte, die 70er seien brav gewesen, naja, Samson und Delilah hat gezeigt, dass man auch mit Blockflöten und bunten Röcken Stimmung machen kann.
1: Für mich war das eine wunderscheine Zeit. Die Musik, was gespielt ist, alleinig das, dass ich daheim die Platten auflegen habe, das gewisse Knistern drinnen. Wenn du lokal bist, es hat dann nicht so rein geklungen. Dann die Live-Bands ohne Verstärker und so, das war ja ein Traum. Das hast du heutzutage fast nicht mehr.
0: Und danach ein Satz, der bis heute in keinem Liebesratgeber fehlt. Eine neue Liebe ist wie ein neues Leben. Danke, Jürgen Markus.
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0: Das sind die Radio Grün-Weiß Kult-Hits an diesem Freitag. Die nächsten zwei Hits, die waren 1972 ein eindeutiger Dauerbrenner. How Do You Do hat wahrscheinlich jede Party 1972 eröffnet. Und The Sweet, ja, The Sweet haben eben Bob so gespielt, dass ihn auch Rocker heimlich mochten.
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1: Im Studio Martina Steidl. In der Koalition wird über weitere Einsparungen am Arbeitsmarkt verhandelt. Laut Kurier könnte die Geringfügigkeitsgrenze eingefroren werden. Auch Kürzungen bei Krankenversicherungsgutschriften für Selbstständige sind demnach im Gespräch. Ebenfalls auf der Liste Kürzungen bei Unternehmensförderungen des AMS. Das US-Raumfahrtunternehmen SpaceX von Tech-Milliardär Elon Musk ist bei dem Rekordbörsengang mit einem Plus von gut 11% in den Handel gestartet. Musk ist jetzt offiziell auch der erste Billionär der Welt, zumindest auf dem Papier. Die Bewährungsprobe für die Aktie steht aber noch bevor. Die Euphorie würde auch Spekulationskäufe anfeuern, warnen Fachleute. Gerade unerfahrene Anleger könnten erhebliche Verluste erleiden. In Österreich wurde das Papier im Vorfeld des Börsengangs nicht angeboten. Das nächste Sanktionspaket gegen Russland könnte zu einem Engpass bei Fischstäbchen, Schlemmerfilets und Co. führen. Die Importe von Alaska-Seelachs aus Russland müssen nämlich binnen 2 Jahren halbiert werden. In der EU ist Deutschland der größte Abnehmer für Alaska-Seelachsfilet aus Russland. Die Produkte dürften wahrscheinlich auch teurer werden, während Russland seinen Fisch wohl einfach an China liefert. Speichelproben könnten künftig zu mehr Sicherheit im Straßenverkehr und in bestimmten Berufen beitragen. Schweizer Forscher haben herausgefunden, dass starke Übermüdung Biomoleküle in unserer Spucke beeinflusst. Nun soll ein mobiler Schnelltest entwickelt werden, der anzeigt, ob man etwa noch fit genug ist, um Auto zu fahren.
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1: Im Studio Martina Steidl. In der Koalition wird über weitere Einsparungen am Arbeitsmarkt verhandelt. Laut Kurier könnte die Geringfügigkeitsgrenze eingefroren werden. Auch Kürzungen bei Krankenversicherungsgutschriften für Selbstständige sind demnach im Gespräch. Ebenfalls auf der Liste Kürzungen bei Unternehmensförderungen des AMS. Das US-Raumfahrtunternehmen SpaceX von Tech-Milliardär Elon Musk ist bei dem Rekordbörsengang mit einem Plus von gut 11% in den Handel gestartet. Musk ist jetzt offiziell auch der erste Billionär der Welt, zumindest auf dem Papier. Die Bewährungsprobe für die Aktie steht aber noch bevor. Die Euphorie würde auch Spekulationskäufe anfeuern, warnen Fachleute. Gerade unerfahrene Anleger könnten erhebliche Verluste erleiden. In Österreich wurde das Papier im Vorfeld des Börsengangs nicht angeboten. Das nächste Sanktionspaket gegen Russland könnte zu einem Engpass bei Fischstäbchen, Schlemmerfilets und Co. führen. Die Importe von Alaska-Seelachs aus Russland müssen nämlich binnen 2 Jahren halbiert werden. In der EU ist Deutschland der größte Abnehmer für Alaska-Seelachsfilet aus Russland. Die Produkte dürften wahrscheinlich auch teurer werden, während Russland seinen Fisch wohl einfach an China liefert. Speichelproben könnten künftig zu mehr Sicherheit im Straßenverkehr und in bestimmten Berufen beitragen. Schweizer Forscher haben herausgefunden, dass starke Übermüdung Biomoleküle in unserer Spucke beeinflusst. Nun soll ein mobiler Schnelltest entwickelt werden, der anzeigt, ob man etwa noch fit genug ist, um Auto zu fahren.
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